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0: Auftakt hier in der Kulturwerft. Wir möchten uns bedanken bei allen, die das hier möglich gemacht haben. Zunächst mal bei unserem Magier Hardik Beck, der das hier alles irgendwie hingezimmert hat. Bei unserer wunderbaren Band, bei dem wunderbaren Orchester und natürlich bei diesen unglaublich guten musikalischen Gästen, die wir heute Abend hatten. Wir hoffen, ihr hattet eine gute Zeit. Und natürlich an euch. Dankeschön.
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das los. Bringst du überhaupt ja? Ja, hallo! Ja, hier ist Horst! Ich stehe mitten auf der A7, will auch mal einen Gruß loswerden an alle, die die CD noch gekauft haben. Ja, cooler Stoff, das knallt voll an, du! Und jetzt geht das los hier, ne? Ja!

0: Und nun, meine Damen und Herren, Tanja Rucke und Fabrizio Baile, zwei Bühnenmenschen auf ihre Weise in und über und durch die Toskana.
1: Aha. Ja, da sind wir wieder gewesen in der Toskana.
2: Ja, wir waren in der Toskana. Ja. Wir haben einfach mal fortgesetzt und all das, was wir geplant haben, wie es denn so kommt.
1: Ne? Wie es denn so kommt.
2: Ja, die zwei Gäste, die wir uns ausgesucht hatten, von Herzen und gedacht haben, wow, mit denen machen wir ein schönes Podcast, Laberoulette, war leider nicht so. Und dann haben wir uns mit schweren Gedanken geplagt, wie wir denn unsere Folge jetzt gestalten können. Also.
1: Für alle, die es nicht wissen, es ist ein Special. Ein Special auf unsere allererste Podcast-Reihe.
2: Genau.
1: Zwei Herzen in der Toskana.
2: Genau. Auch die wird ungefähr, ich weiß nicht, eine Stunde dauern, vielleicht auch weniger. Wir schauen mal, wie wir die Themen hier unterkriegen, die unsere liebe Tanni zusammengekramt
1: hat. Ja, wir haben einige Themen. Und ich würde sagen, wir starten einfach mal mit der Idee unserer Unterkunft.
2: Ja, können wir machen. Ich würde aber gerne noch einmal den beiden Gästen, die wir ja nun eigentlich als Podcast-Partner hatten, noch mal kurz eine Hommage schenken, weil die eine Person, da ist leider die eine Person tatsächlich von der Familie verstorben. Da haben wir natürlich größtes Verständnis für, dass die dann das Podcast nicht machen will. Und bei der anderen war die Krankheit dann doch so blöd gelaufen. Natürlich nichts Bleibendes, Gott sei Dank. Das wäre ja zweimal schlimme Fälle. Aber in diesem einen Fall hat sie einfach drum gebeten, für Verständnis und ja.
1: Aber wir grüßen euch ganz herzlich und hoffen, dass euch dieser kleine Zusammenschnitt dann doch Freude bereitet.
2: Ja, das wäre sehr schön. Also, an euch beiden, vielleicht sehen wir uns dann nächstes Jahr. Wir fahren ja dann wieder runter, aber wahrscheinlich, wir gucken mal, wie der Plan
1: aussieht. Nun erzähl nicht wieder irgendetwas. Du siehst ja, die Dinge kommen meistens anders, als man sie plant.
2: So ist das. Deswegen hat man auch tolle Partner im Leben, die einen dann immer wieder so ein bisschen zurechtschieben. So, Tanni, jetzt bist du dran.
1: Naja, wir fangen ja schon mal mit dem ersten Thema an, unserer Unterkunft. Mhm. Wir haben uns also diesmal überlegt, da wir ja vor 2 Jahren, als wir in der Toskana waren, ein besonderes Städtchen sehr lieben gelernt haben, nämlich Lucca, wollten wir uns diesmal im Umland von Lucca niederlassen, um von dort aus die Toskana weiter zu erkunden.
2: Jo.
1: Dafür haben wir uns ausgesucht, man muss sagen, oberhalb von Bagni di Lucca.
2: Bagni di Lucca ist ein wunderschöner, älterer Ort, kann man so vielleicht mal kurz anschneiden, der damals, ich weiß jetzt nicht die Jahre, irgendwas bei Puccinis Zeiten und so.
1: Ja,
2: ne?
1: Puccinis Zeit, es war ein historischer Kurort, der einfach mal eine Zeit lang wirklich total up-to-date war, würden wir heute sagen.
2: Genau.
1: Und wo wirklich die Prominenz der damaligen Zeit ein- und ausging.
2: Ja. Und wir waren dort und haben diesen Ort auch wirklich gemocht, aber darauf werden wir wahrscheinlich später
1: darauf
2: kommen.
1: Darauf kommen wir später, wir kommen jetzt erstmal auf unsere Unterkunft.
2: Genau.
1: Denn wir haben uns ein süßes kleines Apartment gemietet und zwar in La Torre di Lucca.
2: Wunderschönes Ambiente, ganz toll gelegen. Mit
1: nur ein bisschen
2: Pool. Ja, die Höhe war auch nicht schlecht, so 300, 400 Meter, ist ja aber eigentlich keine Höhe in
1: Nein.
2: dem Sinne. Aber man muss es jetzt mal erklären als Autofahrer. Wir sind ja nun eine lange Strecke schon gefahren, von Hamburg, dann über Kufstein und über Nacht und so. Und dann sind wir in Modena gelandet, haben dort eine Nacht verbracht und haben uns dann...
1: Außerhalb von Modena, muss
2: genau,
1: man dazu sagen.
2: Außerhalb von Modena,
1: ne?
2: Weil innerhalb Modena gab es nicht so viel spontan. Wir hatten uns alles ein bisschen anders vorgestellt, wie es nun mal so ist. Und letzten Endes kamen wir dann am nächsten Morgen in La Torre an. Und wir dachten, ach, was für ein romantischer Ort. Ort.
1: Ja.
2: Die fingen gerade an, so in diesem kleinen Ort unten mit diesen kleinen
1: Fähnchen, Wimpel am Band,
2: genau,
1: alles zu schmücken.
2: Und da haben wir, ach, das ist ja nett, hier geht's ja richtig los. Ne? Und wir kommen an und kriegen vielleicht noch eine schöne Feierlichkeit mit. Und dann sind wir dem Weg gefolgt, dass unser Navi angeboten hat. Das war eine sehr, sehr ausgeprägte Serpentinstraße, sagen wir mal, oder eher Weg. Das war wohl irgendwann für einen Fiat 500er gedacht. Und mit unserem Wagen war das, sagen wir, doch noch mal spannender. Die Wege wurden ein bisschen erweitert in den Kurven. Man sieht es auch, ne, dass der neue Teer wurde ausgelegt.
1: Ja, vielleicht, damit dann auch ab und an mal ein bisschen hin und her gekurvt werden konnte, wenn man die Kurve nicht so ganz bekam.
2: Genau. In dieser anderthalb Woche, die wir dort waren, habe ich es nicht einmal geschafft, diese Kurve zu kriegen. Also diese zwei Kurven.
1: Also es waren, ich weiß nicht, wie viele Kurven waren es? 10 Kurven, 12 Kurven und zwei davon waren immer ein Hin und Her gefahren.
2: Ja, genau. Und es war, sagen wir mal, für Autofahrer kein Spaß.
1: Nein, denn dieser Weg war sehr viel schmaler, als man sich das vorstellt. Und er war nicht immer überall gesichert. Und das war das, was ganz fies war.
2: Ja, na gut, für mich weniger als für dich als Beifahrerin, die natürlich dann immer den Abgrund entgegenschaut.
1: Ich habe nicht mehr hingeschaut.
2: Naja, und was machte das Ganze eigentlich so schwierig? Es war nicht nur die 5 Minuten Serpentinenfahrt, die ja sehr lästig ist, sondern einfach diese Motivation tatsächlich zu sagen, so, jetzt fahren wir runter. Ach nee, dann doch nicht, man fährt dann doch wieder zurück oder man hat was vergessen.
1: Und das ist schwierig. Und es gab ja nur diesen einen Weg. Wir kamen ja oben an und fragten erstmal, gibt es noch eine andere Möglichkeit? Genau. Nein, auch zu Fuß nicht.
2: Nee, zu Fuß leider auch nicht. Da war ja die Sache, ja, runter könnt ihr, aber hoch.
1: Viel Spaß.
2: Hat sogar der Besitzer gesagt, ein ganz, ganz netter Typ, der Paolo. Ja. Super Team auch, die sehr bemüht sind. Also bemüht ist schon wieder ein blödes Wort.
1: Nein, sondern sie sind wirklich engagiert. Ganz, sind. Haben das ganz toll im Griff da ja. oben. Man muss sich vorstellen, dass diese ganze Agriturismo ist es ja, die bauen ja auch alles selber an.
2: So ist es.
1: Und wie du sagtest, sie haben einen Pool, sie haben diverse Appartements, sie haben diverse Zimmer, die sie vermieten. Mhm. Es ist ein kleines Restaurant dabei. Wie gesagt, sie bauen alles selber an und daraus wird auch selber gekocht, aus diesen ganzen Dingen.
2: Genau.
1: Sie machen
2: die
1: alles
2: Küche
1: selbst.
2: Ist hervorragend.
1: Fantastisch.
2: Ja.
1: Und die Aussicht.
2: Und die Aussicht ist ein Traum.

0: Wahnsinn.
1: Ja, wie gesagt, es ist, man muss sich da entscheiden. Man will man eine Ruhezeit dort verbringen? Deswegen, er hatte mich dann gedacht, wie lange wollt ihr denn bleiben? Soll ich nachher 2 Wochen, wie ich gebucht habe? Ah, 2 Wochen. Ich glaube, er selbst wusste auch, dass das eine sehr lange Zeit sein kann. Naja, und dann mussten wir unseren Urlaub doch dann abbrechen aus Gründen, die wir einfach so entschieden haben, weil wir doch ein bisschen mehr erleben wollten nach diesen 1,5 Wochen. Und dann
0: Aber dazu kommen wir später.
1: So.
0: Ja, die Unterkunft war, wie gesagt, wunderschön. Wir haben natürlich auch gleich den Pool ausprobiert.
1: So ist es.
0: Und sind dann am Abend, an unserem ersten Abend, dann doch, sind unsere Beine doch etwas zerstochen gewesen, muss man sagen. Denn, wie ihr ja alle wisst, im Sommer am Pool, da sind Mücken.
1: Ja, und die Mücken haben uns erstmal willkommen geheißen.
0: Die haben sich gefreut, dass du da warst. Ja. Nein, das ist natürlich immer so eine Sache, das kennt ihr sicherlich alle und wir haben uns natürlich dann auch ein Mückenspray zugelegt, was auch gut war so, aber mit sowas muss man halt rechnen. Es ist halt Sommer.
1: Genau so ist es.
0: Das Appartement war echt entzückend,
1: ja.
0: Nur das Bett war nicht ganz so optimal für uns.
1: Für uns, genau, die Betonung muss für uns sein, weil das Bett war sehr hart. Wir sind halt Wasserbett gewohnt, wollen wir mal so sagen, wie es ist.
0: Ja, ist auch schon extrem, ist und, nicht jeder, ne?
1: Und wir hatten zu guter Letzt tatsächlich Schwindelanfälle und du hattest sehr starke Nackenschmerzen.
0: Ja,
1: ja, es war, wie gesagt, auf lange Sicht kein perfektes Bett. Aber nichtsdestotrotz, die Umgebung hat es dennoch wieder ein bisschen wettgemacht.
0: Das kann man so sagen. Ja. Und da du eben schon von Bagni di Luca gesprochen hast, können wir ja gleich mal zu dem süßen Ort gehen.
1: Ja, dieser süße Ort, wenn man dort reinkommt, hat man 2 Eindrücke. Man sagt, oh, also 50er-Jahre-Style.
0: Voll stehen geblieben.
1: Ja, man geht dann da durch, man parkt. Also wir sind ja auch nur darüber gestolpert, weil wir dort ja auch einkaufen gegangen sind. Ja. Man muss ja nochmal vielleicht erwähnen, in unserer Unterkunft konnten wir uns selbst versorgen, was wir auch teilweise taten. Vor allen Dingen zur Olympiazeit haben wir uns dann gerne abends
0: das
1: hingesetzt.
0: Das war keine Olympia,
1: es war nicht
0: Schatz.
1: Olympia, das war Leichtathletik. Athletik,
0: ne? Europameisterschaft.
1: Ja, genau, genau so war das. ich als Spezi weiß das natürlich. Und nun gut, also sind wir dort öfters einkaufen gegangen und dann haben wir uns gesagt, komm, lass uns doch mal gucken, was hinter dieser Wand los ist.
0: Hinter diesem Supermarkt.
1: Ja, hinter diesem Supermarkt. Und dann kamen wir in diesem Ort an und der war wirklich bezaubernd. Der hatte gleich dieses Café an der Straße,
0: ja,
1: wie man sich das vorstellt.
0: Ja, ein süßes Eiscafé mit Blick auf einen wunderschönen Platz, wo Kinder spielen.
1: Ja.
0: Dahinter ein herrliches, älteres Gebäude. Mhm. Also wirklich historisch. Auch Gebäude waren ja alle historisch.
1: Ja.
0: Die ganzen Fassaden, und das sah man dann leider teilweise, auch wenn man näher hinschaute, waren wirklich alt.
1: Ja, aber es ist auch vielleicht nochmal dazu noch die Erklärung, die sind bemüht, diesen Ort wirklich aufrechtzuerhalten. Wir
0: Richtig.
1: Haben ja auch an manchen Häusern tatsächlich wieder Gerüste gesehen,
0: genau.
1: dass sie versuchen, diese Häuser wieder zu bemalen. Sie hatten ja auch bis vor ein paar Jahren noch eine Naturtherme anzubieten, die ja leider geschlossen wurde.
0: Auf die du dich speziell so sehr
1: gefreut hast.
0: Aber sie sind an einem süßen kleinen Fluss.
1: Ja.
0: Auch ganz entzückend gelegen, das Ganze. Es ist wirklich so romantisch. Man möchte wirklich einen 50er-Jahre-Film dort drehen.
1: Ja, das ist richtig. Und dann gibt es noch diesen kleinen Kurpark, der ja, sagen wir mal, relativ klein ist.
0: Überschaubar.
1: Aber man kann sich vorstellen, wie sie damals dort flanierten.
0: Auf jeden Fall.
1: Ja. Und dann haben wir uns überlegt, komm, diesen Ort genießen wir mal. Und dann haben wir uns hingesetzt und dieser Ort hatte so eine fantastische Ruhe ausgestrahlt, dass ich tatsächlich anfing einzuschlafen.
0: Obwohl du ein Espresso in der Hand
1: hattest. Obwohl ich ein Espresso in der Hand hatte. Und,
0: mit Blick auf das alte Theater und das ehemalige Casino, was ja jetzt ein sehr schönes Restaurant ist.
1: Mhm.
0: Und das haben wir uns natürlich dann am Abend auch
1: noch mal gegönnt. Ich meinte eigentlich im Kurpark. Auf die Bank haben wir uns hingesetzt.
0: Ja, stimmt.
1: Und die strahlte so eine Ruhe aus, dass wir tatsächlich, oder ich tatsächlich, noch fast einschlief. Also ganz, ganz toll. Und dann sind wir unten auch noch spazieren gegangen.
0: Mhm.
1: Am
0: einem kleinen Bach, an dem Fluss, ja.
1: Eher, ne?
0: Ach, das war auch schön.
1: Ja. Also, liebe Freunde, was wollen wir euch damit sagen? Man kann sich solche Orte einfach auch mal antun. Fahrt in die Ortschaft rein. Das hatten wir euch schon bei unserer Abenteuer-Toskana-Tour schon letztes Mal gesagt. Geht los, fahrt in die kleineren Orte und genießt, was ihr dort teilweise wirklich erlebt. Diese Orte haben teilweise

0: Eine Historie, ohne dass man das im ersten Blick weiß. Manchmal, wenn man etwas tiefer liest, dann weiß man das. Und dann gibt es ja auch noch diese wunderschöne... Wollen wir schon zur nächsten Stadt springen? Oder wie
1: ich weiß
0: du?
1: Ja nicht,
0: oder
1: was du jetzt sagen möchtest, aber du hast gerade so von wunderschönen Orten gesprochen. Ja. Und da haben wir natürlich ein Faible für alte Villen und Parks.
0: Genau.
1: Und da sind wir nach Marlia gefahren und haben uns die Villa Reale angeguckt.
0: Wow, und da haben wir uns ja verliebt. Mensch, jetzt kenn das nochmal.
1: Ist das schön. Eine riesige Parkanlage und eine traumhafte Villa. Und diese Villa, die hat ja nun echt Geschichte.
0: Ja.
1: Die ist ja erbaut im Mitte des 17. Jahrhunderts, also Spätmittelalter.
0: Nicht nur für Kulturschaffende, muss man es mal so erwähnen.
1: Ja, richtig, denn da gab es ja viel Kultur. Also das hörte ja gar nicht mehr auf. Erbaut von einem Brüderpaar, danach hat es dann die Schwester von Napoleon übernommen und nachher bis hin zu den Gräfen Blunt, Patchy Blunt.
0: Genau.
1: Und da, ja, da hast du dich besonders verliebt.
0: Oh ja, weil diese Mimi Blunt, die hat so eine Ausstrahlung, wo ich einfach sage, sie hat so viel positive Ausstrahlung, so eine Lebensfreude gezeigt. Und man merkt es auch in ihrem ganzen Anwesen, wie sie es umgesetzt hat. Und als Mäzen von Künstlern, wie sie dann auch dieses, man hat ja auch gesehen, wie sie gefeiert hat.
1: Absolut. Ja.
0: Und sie hatte dann auch Dalí dort.
1: Sie hatte Dalí dort, sie hatte Jean Cocteau dort. Und man muss ja immer sagen, sie hieß ja nicht Mimi. Sie hieß ja Anna Letizia Patchy. Und die hat geheiratet den Herrn Cecil Blumenthal.
0: Richtig.
1: Und der Blumenthal war ein Bankier, der in Amerika sehr groß Karriere gemacht hat und sich deswegen, weil er in Amerika war, Blunt nannte. Und als die beiden geheiratet haben, haben sie die zusammengepackt die Namen und deswegen Patchy Blunt. Und Mimi ist einfach der Spitzname.
0: Wie hätte man dann ihn in Amerika genannt? Blumentail oder so? Blumentail.
1: Naja, die sagen ja auch Bernstein, die sagen vielleicht Blumenthal.
0: Ja.
1: Blumentail.
0: Blumentail, sag ich ja. Und deswegen hat er sich wahrscheinlich Blunt gesagt.
1: Er hat sich Blunt genannt.
0: Lass es mal kurz
1: auf Blunt. Und es blieb aber auch, ne?
0: Und deswegen heißt er auch James Blunt, James Blunt.
1: Nein. Und Emily Blunt heißt auch nicht Blunt wegen Blumenthal.
0: Auch nicht.
1: Nein, das
0: denke ich mal nicht. Aber man könnte es vielleicht miteinander verzurren? Nein, auch nicht. Okay.
1: Muss ja nun nicht sein, denn die beiden, die Gräfin und Graf Patchy Blunt haben ja genug Geschichte. Und gerade die Mimi, die war ja eine große Kulturmäzen. Und hat auch modisch sehr viel gemacht. Also du hast ja aber eben schon erwähnt, sie hatte viele Künstler wie Dalí und Jean Cocteau bei sich und hat dort immer Veranstaltungen gegeben. Denn dieses wunderbare Ambiente auch im Garten mit diesem alten europäischen, das älteste europäische Gartentheater war dort und sie hat es alles wiederbelebt.
0: Ja.
1: Dort sind noch Konzerte, haben da stattgefunden. Es gab einen spanischen Garten, es gab einen Zitronengarten,
0: du
1: es gab eine
0: diese
1: Orangerie.
0: Eine Bühne, die dort diese Amphitheatergeschichte ist ja nicht mal ein Amphitheater.
1: Nein, das
0: sondern
1: war ein Gartentheater.
0: Genau, und das Faszinierende an diesem
1: Grünes
0: Gartentheater
1: nennt man das.
0: Das Faszinierende in diesem Theater war ja erstmal die Erhöhung, die ja richtig ist.
1: Ja.
0: Also war eine richtige Theaterhöhe, Bühnenhöhe. Davor, und das war das Schöne, aus kleinen Buchsbäumchen haben sie die Leuchten nachempfunden,
1: total niedlich,
0: die man im Theater hat. Dahinter haben sie drei Statuen aufgebaut und diese Bühne hatte tatsächlich auch noch eine Schräge.
1: Eine kleine Schräge, das war ja früher üblich.
0: Genau, üblich war. Genau. Und davor sieht man richtig, der Platz war nicht für eine Masse am Publikum gedacht, sondern tatsächlich vorne
1: für
0: die edlen Leute.
1: Elitären Kreis.
0: Und da hinten durfte man stehen. Da waren wahrscheinlich dann so die Gäste, die nicht sitzen sollten.
1: Die sonst noch da waren.
0: So war Mimi zwar nicht drauf, aber
1: nein,
0: sie hat
1: Mimi
0: natürlich...
1: Mimi nicht, aber diese Anlage ist ja älter. Die ist ja wesentlich älter auch schon. Deswegen ist es ja auch das älteste europäische grüne Theater.
0: Und dazu mein Tipp an euch, liebe Freunde, wenn ihr so Juli, August dorthin fahrt, nehmt bitte was zu trinken mit. Es wird trocken. Die haben zwar ein Café dort und die Preise sind auch fair.
1: Absolut.
0: Muss man sagen, also eine Flasche Wasser hat 1 Euro gekostet, ein Café ganz normal 1,50.
1: Ja.
0: Also alles im normalen Preis, also ein bisschen erhöht vielleicht, einfach aus dem Grunde, weil man es dort vor Ort nimmt mit einer tollen Ausblick oder mit einem tollen Ausblick und weil die sich natürlich auch finanzieren müssen, ist doch ganz klar.
1: Aber die Anlage ist ja wie gesagt so groß, dass es doch gut ist, dass man noch so ein kleines Fläschchen in der Hand dabei hat.
0: Definitiv. Und Toiletten haben sie dort auch?
1: Auf jeden Fall. Es ist wirklich an alles gedacht.
0: Ja.
1: Und auch die Villa von innen. wundervoll.
0: Ja, man hat gemerkt, dass diese Frau sehr viel in der Welt unterwegs war.
1: Ja, nicht nur sie.
0: Nicht nur sie, mit ihrem Mann.

0: schon wieder.
1: Apropos, man muss ja auch sagen, Mimi war ja nicht irgendeine kleine Adlige, sondern sie war eine Großnichte von Leo dem 13. war das, glaube ich.
0: Glaube ich, war richtig. Ne? Ja.
1: Und da haben wir in einem Raum gab es eine Ausstellung mit dem Original Kleidung und Schuhen und auch Accessoires von dem Papst. Mhm. Das war ja auch phänomenal, da mal so nah ranzukommen.
0: Das war schon toll. Das siehst du noch nicht mal im Petersdom. Da kommst du zwar auch an manchen Dingen sehr nah dran, aber sind dann irgendwie ja ein bisschen distanzierter.
1: Doch so
0: weil
1: gesichert,
0: da vorne ist doch eine Kurbel, ist doch davor. Also da kannst du richtig ans Fenster rankommen.
1: Ja.
0: Die Sachen sind wirklich wie im Museum sehr
1: ganz normal in einem kleinen Schrank mit Glas. Man kann sich das alles wunderbar ansehen. Und es gab noch ein kleines Museum, das Uhrenmuseum. Und ich dachte, oh toll, wir sehen ganz viele alte Uhren. Große Uhrensammlung, ja, denkst du. Ja, was war da drin?
0: Wir haben es eigentlich falsch verstanden, das muss man sagen.
1: Ja, wahrscheinlich.
0: Es heißt La Casa oder il Museo dei Orologi. Museo dei Orologi heißt nichts anderes als Museum der Uhren, klar. Mhm. Aber was die damit meinen, sind die beiden Uhren an der Fassade.
1: Genau.
0: Es gab einmal eine schöne alte Uhr, die man auch hier kennt, wenn man alte Schlösser und sowas besucht. Und darunter eine Sonnenuhr. Mhm. Danach haben sie dieses Gebäude benannt. Drinnen findet man aber nur so Reise mitbringen soll uns wirklich aus aller Welt.
1: Genau, deswegen können wir das nur streichen, denn es war wirklich phänomenal.
0: Üppig,
1: also derjenige, der das gesammelt hat, der hatte ein Faible für Trachten, für Kulturen, andere fremde Kulturen. Mhm. Das war ja alles auch in den 20er Jahren ist es ja alles durch Mimi und ihr Mann wieder hervorgehoben worden. Und dort reiste man ja schon sehr viel.
0: Und das Besondere daran war ja auch noch nicht, dass es nur diese, sagen wir mal, Mitbringsel war in der Form.
1: Die kleinen Püppchen.
0: Die Püppchen, das waren die ganzen Püppchen aus aller Welt, die sie dabei hatten. Und man sah ja auch, wie die gebaut wurden und wie unterschiedlich die gebaut wurden. Mit welchen Stoffen, mit welchen Materialien und so. Ich fand es jetzt sehr niedlich und sehr hübsch so zu sehen, aber haben möchte ich es nicht.
1: Nein, das kann ich mir vorstellen. Ja. Dann eher das Zimmer, was plötzlich uns auch noch überraschte nebenan, denn Mimi war ja auch modisch sehr interessiert und auch dort sehr viel
0: aktiv
1: unterwegs,
0: auch.
1: Sehr aktiv. Mhm. Im Übrigen hat sie natürlich auch Preise bekommen später, aber das ist nur by the way das Thema. Mhm. In dem Raum gab es alte Zeitschriften.
0: Ja.
1: Modezeitschriften, Theaterzeitschriften, sie als Theatermäzen.
0: Was man, ja, eben, was man aber auch oft nicht oder wir bisher nicht wussten, vielleicht wissen das ja unsere Hörer. Es sind so, dass die Zeitungen sehr oft mit diesen stilistischen 20er-Jahre-Gesichter, das war Mimi.
1: Das war Mimi.
0: Mimi war sehr oft das Covergirl und teilweise
1: die Inspiration.
0: Eben die Inspiration.
1: Ja, genau.
0: Das haben wir über diesen Weg auch erfahren, wo wir gesagt haben, das Gesicht kenne ich doch.
1: Ja, klar.
0: Und jetzt wird einem klar, das ist
1: wer
0: diese
1: das war,
0: tolle Frau. Ja.
1: Ja, sie hat sehr viel tolle Bekannte gehabt in Form von Kulturschaffenden, von wahrscheinlich auch politisch Interessierten. Alles, was zu der Zeit in den Golden Twenties unterwegs war, was Rang und Namen hatte, kam zu Mimi und hat abgefeiert. Es gab Partys in dieser wunderbaren, unter anderem kleinen Bar, die sie selber sich wohl zurecht gebaut hat. Man möchte das meinen, denn dort war an der Wand eine Collage. Leute, sowas glaubt ihr nicht.
0: Die war sehr, sehr stark. Also man muss sagen, so wie man es eigentlich auch heute noch macht, ne? Mit Zeitungen, mit Fotos draufgeklebt, so dann quasi ein bisschen interpretiert, verspielt das Ganze.
1: Bisschen quer ausgeschnitten, alles.
0: Diese Bar war aber so ein bisschen abgesetzt, muss man sagen.
1: Ja.
0: Ich glaube, aber der große Saal daneben war der große
1: Tanzsaal. Partysaal. Ja,
0: ja. Der große Partysaal. Und dann hat man sich dort vielleicht mal ein bisschen hinverkrochen, um dann so einen Drink miteinander zu nehmen, so ein bisschen eben halt die Stille zu genießen. Oder eben halt einfach ein bisschen frivoler zu sein. Keine Ahnung.
1: Was in den 20ern natürlich gang und gäbe
0: genau.
1: war. In der Villa selber gab es auch etwas, was mich persönlich ja unglaublich gefreut hat. Nämlich der Saal, in dem dieser wunderbare Billardtisch stand.
0: Ja.
1: Mit Blick in den Garten.
0: Ja, total 20er Jahre. Auch das Badezimmer hat mich fasziniert.
1: Auch das, alles
0: das
1: aus Marmor.
0: Sehr schön.
1: Sehr schön, weißen Marmor mit goldenen Hähnen, aber nicht kitschig.
0: Ja.
1: Das ist das Tolle. Es klingt jetzt wieder so wahnsinnig kitschig, aber das war es gar nicht. Es war einfach wunderschön.
0: Ja, in den 80er Jahren, muss ich erwähnen, hatte ich mein Badezimmer so ähnlich eingerichtet. Natürlich nicht mit Marmor. Ist doch klar, so viel Geld hatte man damals noch nicht verdient. Aber eben halt auch mit diesen weiß-schwarz

0: sehr die 20er Jahre abgeschaut.
1: Es ist Art Deco.
0: Mit einer Palme drin. Und, so.
1: Ja, ja.
0: Und ich glaube, in den 80ern war auch kurz Art Deco ein bisschen modern wiedergekommen, wenn mich nicht alles täuscht.
1: Ja, also Jugendstil Art Deco ist natürlich ein Stil, der eigentlich nie out ist. Ne? Mhm. Ich meine, selbst unser Haus ist ja auch in der Zeit entstanden.
0: Ja, aber wir, die Stilistik haben wir nicht übernommen. Was ich tatsächlich mal, unser Badezimmer ist auch schön groß und da auch, hat auch diese Palme drin und so. Das alles toll. Aber ich muss sagen, dieses mit Marmor und dieses Weiße, das hat mir schon gefallen.
1: Ja.
0: Aber das kann man auch nur genießen, wenn die Sonne scheint. Wenn grau ist draußen, dann ist dieses Badezimmer nicht einladend. Da muss man wieder mit Licht arbeiten.
1: Ja, das kann gut sein.
0: Und deswegen ist unser Badezimmer wirklich eigentlich ein Tick schöner.
1: Na, also du nun wieder. Wir wollen hier keine Werbung für unser Badezimmer machen. Kindes, nein, vergesst es. Also, das war die Villa Reale in Malia. Malia ist auf dem Weg nach Lucca. Und dann können wir ja eigentlich auch gleich mal weiterfahren.
0: Ja, Lucca kennt ja eigentlich hoffentlich, sagen wir mal, sehr viele kennen Lucca. Teilweise nur für eine Tagestour. Man muss erwähnen, wir waren jetzt ja schon ein paar Mal öfters dort.
1: Ja.
0: Letztes Mal, also jetzt nicht dieses Jahr, sondern vor 2 Jahren waren wir ja dort. Und da hatten wir schon diese Stadt sehr oft besucht. Aber dieses Mal haben wir nun wiederum Ecken entdecken können. Auch hier die Botschaft an euch, liebe Freunde. Geht nicht einfach nur durch die Stadt, wo die Shoppingtour ist.
1: Genau.
0: Geht mal raus. Geht mal raus aus dieser Flucht, sag ich mal.
1: Aus diesem Strom an Touristen. Genau.
0: Und schaut euch mal da drumherum um, weil da gab es wirklich einige Dinge zu entdecken, die toll sind. Sie haben ein Amphitheater.
1: Mhm.
0: Die haben ein tolles Gebäude.
1: Moment, ja? Das Amphitheater ist ja ein ehemaliges Amphitheater.
0: Ich meine noch das andere
1: Amphitheater. Ach, du meinst das, was noch aktiv ist?
0: Ja, genau. Ja. Das ist ja noch Amphitheater, was noch aktiv ist. Das ist auch noch sehr schön aufgebaut in altem Stil. Aber natürlich auch das ehemalige Amphitheater, was mittlerweile eine tolle Fläche ist, um dort einfach in irgendeiner dieser vielen Restaurants, die sich da in diesem ovalen Kreis aufgebaut haben, zu speisen.
1: Ja, es ist eine Fläche, fast wie in Siena, der Marktplatz.
0: Genau.
1: Ne? Eine Fläche und drumherum, um die leere Fläche herum, sind lauter kleine Möglichkeiten, sich restaurationsmäßig etwas zu gönnen. Sei es ein Drink, etwas zu essen, was immer man möchte. Und die Atmosphäre ist einfach grandios.
0: Genau. Und was man eben noch dazu sagen muss, ist, die haben natürlich auch diese Türme, da muss man echt motiviert sein, hochzugehen. Ne?
1: Also das nicht die üblichen Geschlechtertürme, sondern einfach auch so tolle Türme mit toller Aussicht, aber man muss zu Fuß gehen.
0: Die haben oben einen Garten und dieser Garten ist im Grunde genommen nur ein gepflanzter Baum in irgendein Bottich, also das ist jetzt nur ein bisschen hochgespielt.
1: Da gehe ich lieber auf der Mauer spazieren.
0: Ja, und da wollte ich gerade hin.
1: Oh, sorry.
0: Nee, das macht gar nichts, das ist auch ein guter Hinweis, weil wir wollen ja mit diesem Podcast also ein bisschen Urlaubsfeeling verbreiten und so ein bisschen darüber erzählen, was man sehen kann, um vielleicht, wo es nächstes Jahr hingehen könnte für euch. Wir haben ja noch ein paar Minütchen, also die gönnen wir uns jetzt auch. Und daher, liebe Freunde, wenn ihr in Lucca seid, vergesst nicht eine Runde um die Stadtmauer zu machen. Auf der
1: Stadtmauer.
0: Und zwar
1: auf der Stadtmauer.
0: Auf der Stadtmauer. Denn die ist mega schön und spannend und beruhigend. Da kommt ihr wirklich raus aus diesem Trott. Und tatsächlich verlaufen sich da wenig Touristen, muss
1: man
0: sagen.
1: Ja, das stimmt. Mhm. Aber auch hier, nehmt wieder etwas zu trinken mit.
0: Unbedingt.
1: Denn es ist dort jetzt nicht, dass an jeder Ecke die Möglichkeit ist, sich mal eben hinzusetzen.
0: Man muss erwähnen, da gibt es natürlich Wasserhähne, wo man sich bedienen darf.
1: Wo man auch die Flasche auffüllen kann.
0: Richtig. Und es gibt auch hin und wieder vielleicht ein kleines Café. Aber tatsächlich würde ich es bevorzugen, mit der Flasche loszugehen, weil die Runde kann auch lange dauern.
1: Ne? Weil es einfach so schön ist.
0: Weil es lange
1: und die Aussicht auch
0: lange
1: toll
0: dauert
1: ist.
0: Auch.
1: Ja,
0: ne?
1: Ja.
0: Sie ist einfach ein paar Kilometer lang.
1: Man kann von oben in die einzelnen Gärten reinschauen. Mhm. Unter anderem natürlich auch in den wunderbaren Garten der Villa Pfanna.
0: Richtig. Die Villa Pfanna haben wir ja auch entdeckt, obwohl man sie eigentlich kennen müsste. Aber wir haben sie jetzt
1: Beim ersten Mal hatten wir sie uns nicht angesehen. Gesehen hatten wir sie von der Mauer schon mal. Aber diesmal sind wir auch mal reingegangen, haben uns dieses schöne Gebäude angesehen von der Familie Pfanna. Ursprünglich von Felix Pfanna. Der war Bierbrauer aus Österreich, geborener Bayer.
0: Mhm.
1: Und dann die Familie in Österreich ansässig als Bierbrauer und später sind sie dann nach Lucca gegangen. Und aus dieser Familie gingen Ärzte hervor. Am Schluss war sogar noch 1-2 Jahre lang Bürgermeister von Lucca.
0: Mhm.
1: Und die haben diese Villa, die eigentlich ja sehr, sehr alt ist, aus dem 16. Jahrhundert oder was, haben sie dann nachher im 19. Jahrhundert bewohnt.

0: wohnt und selbst heute wohnen dort noch Pfannas.
1: Genau.
0: Und die haben einen ganz süßen kleinen Innenhof und dieser Innenhof, den kann man halt von oben von der Mauer aus sehen. Und das ist wunderschön.
1: Und man kann auch da reingehen. Das kostet halt ein bisschen ein paar Taler. Wobei ich das Preis-Leistungs-Verhältnis jetzt ein bisschen übertrieben fand, muss ich sagen.
0: Ja, das...
1: Weil der Garten war jetzt nicht so phänomenal wie zum Beispiel im Bad Pyrmont. Ja, wenn man in Bad Pyrmont reingeht, dann erlebt man wirklich einen wunderschön gepflegten Garten mit Palmen. Die findest du dort auch, die Palmen. Und du findest auch wunderschöne Blumen.
0: Und du findest aber auch Statuen wie bei Mimi.
1: Aber die Anzahl ist sehr gering. Ja. Und Preis-Leistungs-Verhältnis ist bei Mimi besser angelegt.
0: Also lieber von der Stadtmauer in den Garten schauen, das langt vollkommen.
1: Finde ich auch. Was natürlich Luca auch hat, ist einfach diese tolle Möglichkeit, gut zu shoppen.
0: Wir sind
1: Es sind nicht einfach irgendwelche Geschäfte, sondern man findet dort wirklich hochwertige Ware, aber auch durchschnittliche Ware und wie wir bemerkt haben, alles bezahlbar. Also in einem moderaten Preis-Leistung, so wie man es hier in Deutschland eigentlich auch hat.
0: Genau.
1: Wenn du irgendwelche Boutiquen reingehst oder Geschäfte reingehst, ein paar Schuhe und so weiter und so fort. Unterschied, die Qualität ist dort besser.
0: Das kann man wohl sagen. Und ich würde auch hier wieder den Tipp geben, nicht unbedingt nur auf der Hauptshoppingmeile. Natürlich sind da auch gute Sachen. Aber auch gern mal in die Seitenkassen gehen, wo man denkt, ab und an denkt man, oh Gott, hier ist ja gar nichts, hier ist ja tote Hose. Gehst ein Stück weiter um die Ecke, dann findest du plötzlich ein, zwei Traumläden, wo du sagst, klasse, das ist mal ganz was anderes, was habe ich noch nicht gesehen. Und da macht das Shoppen Spaß.
1: Richtig.
0: Aber als großen Tipp geben wir gerne wieder unseren Optiker Vogue.
1: Ja. Unser Optiker, also wir wollen jetzt hier keine Werbung machen, aber warum betonen wir das jetzt so? Erstmal ist es eine ältere Dame von 75 Jahren, die wirklich sehr, sehr professionell arbeitet. Punkt zwei, wenn man dort eine Brille kauft und man hat, sagen wir mal, nur ein paar Stündchen, man ist 5 Stunden in Luca und man schafft es, in der 2. Stunde dort zu sein, ist man in der 5. Stunde eine Brille reicher.
0: Denn und zwar mit
1: geschliffen.
0: Geschliffenen eigenen Gläsern.
1: Genau.
0: Das ist
1: wenn ihr eure eigene Brille mitbringt, die ihr zum Lesen oder zum Weitsichten braucht, dann ist es so, dass sie die Maße abnimmt von den Gläsern und sie so perfekt in die neue Brille, ob es eine Sonnenbrille oder eine ganz normale, schöne Brille ist. Denn vergesst nicht, Italien hat eine ganz andere modische Auswahl als Deutschland.
0: Ja.
1: Das ist nun mal so einfach aus gegebenen Anlass. Dort ist es immer ein bisschen sonniger, dort ist es alles ein bisschen von der Stilistik her anders angelegt. Deswegen findet ihr dort an der Frau, ich weiß jetzt gar nicht mehr, wie sie heißt, Andalusia oder sowas heißt sie.
0: Ich habe es auch gerade nicht mehr im Kopf.
1: Nee, ist auch wurscht, wir müssen
0: egal,
1: auch nicht komplett alles
0: ja
1: erwähnen.
0: Nicht.
1: Aber wenn ihr dort reinkommt, hat das ganze Team, und das ist nicht viel, das sind 2, 3 Leute, wirklich nehmen sich wirklich Zeit.
0: Wirklich Zeit. Und es ist ein wunderschöner Laden. Dieser Laden ist optisch, also den muss man einfach live gesehen haben.
1: Finde ich schon, ja.
0: Wir verraten nicht zu viel, sucht ihn einfach auf. Optiker Vogue.
1: Optiker Vogue, genau. Ja gut, also...
0: Des Weiteren waren wir in Luca auf einem Antikmarkt.
1: Ja, das war ja deine große Welt.
0: Das war, ja, oh, da habe ich mich so drauf gefreut. Und zwar hatten sie nach Ferragosto, wir waren ja wie immer um den 15. August, um Ferragosto, der Feiertag in Italien im Sommer, waren wir natürlich wieder dort. Und am nächsten Tag, nach der großen Feierlichkeit, gab es diesen großen Antikmarkt. Und da sind nicht nur von den Antikläden, dass die sich alle ausgestellt haben, sondern wirklich von überall her. Da gab es auch einen Second-Hand-Stand und einer, der nur Bilderrahmen hatte und ein paar Leute, die mittags erstmal die Flaschen öffneten. Auch das fand ich sehr lustig.
1: Ja, aber nicht nur die Flaschen, also die Weinflaschen, muss man betonen. Ne? Und dann habe ich natürlich mit meiner Art und Weise dann sie darauf angesprochen, aber jetzt mal so einen schönen, sich einen Schwips geben. Ist ja sehr locker in Italien und da ich ja Italienisch spreche, wie wir auch dieses Jahr wieder bemerkt haben, dass ich meine Sprache, meine Muttersprache oder Vatersprache
0: genau.
1: In diesem Fall, nicht vergessen habe, sondern wiederbeleben konnte. Also, lange Rede, kurzer Sinn, sie machen sich daraus meistens eine Weinschorle, haben sie mir berichtet. Sie trinken den Wein nicht pur, aber so zur Mittagszeit eine Weinschorle gönnen sie sich dann doch.
0: Mhm. Aber es war wirklich sehr schön. Der ganze Markt nahm ja kein Ende. Ich dachte, es ist auf einem großen Platz an einer Kirche, aber dann ging das immer noch weiter in die kleinen Gassen und überall. Es war ein Leben, ein Verhandeln, ein Suchen, ein Stöbern, was immer man wollte. Man wollte

0: bitte gar nichts und hat trotzdem was gefunden. Richtig. Das fand ich toll. Auch wir haben natürlich was gefunden.
1: Ja, auch hier wieder die Erwähnung, man findet natürlich Dinge, die man in Deutschland tatsächlich nicht findet.
0: Richtig.
1: Das muss man einfach wirklich wahrnehmen. Und diese Sachen wie diese Antikmärkte findet man meistens dann, und das ist wieder der Hinweis von mir, bitte fahrt aber nicht alle gleichzeitig, das nervt. Dann ist die Stadt überfüllt und Italien sowieso dann zu einem Zeitpunkt, wo es dann zu heiß wird. Also es ist der Ferragosto.

0: Oh, genau.
1: Ja.
0: Richtig.
1: Wir sind immer sehr Hamburg-lastig. Und das
0: ja, naja, wir sind ja nun mal Hamburger. Das wissen wir ja nun inzwischen
1: genau,
0: alle. Ne?
1: Genau. Aber München hat es auch, Köln hat es auch und andere große Städte bieten es. Und kleinere Städte bestimmt auch.
0: Glaub mir, wenn Puccini reden könnte, würde er auch nur von Lucca erzählen. Denn er war Lucaner oder wie sagt
1: Lucchese.
0: Man das?
1: Lucchese.
0: Ach, siehst du. Okay. Ich rede wieder Blödsinn.
1: Ich weiß nicht, wenn man es in Deutsch sagt, aber in Italienisch sagt das ein Lucchese.
0: Ah, ja. Da steht nämlich auch das Geburtshaus noch von ihm. Ne? Und ganz um die Ecke gibt es auch ein sehr schönes Restaurant, wo wir gegessen haben. Und dazu wollen wir euch generell nochmal sagen, wenn ihr in ein Restaurant geht, wundert euch nicht über die Preise. Am Ende kommt doch meist was anderes dabei raus, denn...
1: Ja, das berühmte Coperta ist tatsächlich dort gang und gäbe. Außer in Rom, muss man sagen, in Rom dürfen sie es nicht nehmen. Diese Coperta ist in jedem Restaurant in Italien zu bezahlen. Wer also schon in Italien war, weiß das auch. Man bezahlt pro Person eine Platzgebühr, bevor man überhaupt irgendwas genommen hat.
0: Mhm.
1: Das ist einfach so, dass an diesem Platz ist natürlich einmal die Tovaglia, wollte ich gerade sagen, also die Tischdecke, dann Platzset, dann eine Messergabel verpackt in eine Papiertüte und ein Brotkorb. Ja?
0: Ja.
1: Und dafür sagen sich, also wenn du nur hinkommst und nur ein Espresso trinkst, dann ist der Aufwand zu groß, logischerweise.
0: Ja,
1: aber die fangen auch nicht an, so rumzudealen, zu sagen, okay, wenn du jetzt zwei Espresso trinkst, verfällt die Platzgebühr. Das machen sie nicht, weil die sagen sich, diese Platzgebühr ist einfach unsere Platzgebühr, die nehmen wir jetzt generell, egal wie viel du konsumierst.
0: Genau.
1: Und dann am Ende der ganzen Speisen merkst du eigentlich, dass eine Speise wesentlich günstiger ist als in Deutschland.
0: Auf jeden Fall. Wobei, man muss überlegen, wenn man jetzt so wie ich ja gerne bei einer Pizza immer gerne noch so ein bisschen Knoblauch extra haben möchte oder Zwiebeln oder sonst was, dann musst du immer noch mal ein klein bisschen mehr rechnen.
1: Ja.
0: Also sie rechnen jedes einzelne Teil an.
1: Genau, und zwar jedes einzelne Teil.
0: Oh,
1: also
0: ja.
1: Nicht, dass ihr denkt, schön. Zwiebeln und Knoblauch ist eins. Nein, also für Zwiebeln 1 Euro, für Knoblauch 1 Euro. Was extra draufgelegt wird, hat die Bewandtnis oder den Grund, dass Messer benutzt wird, die Schälchen werden extra benutzt, ein Brotbrett oder was auch immer, worauf die schneiden, wird benutzt, muss hinterher sauber gemacht werden. Es ist wieder mit mehr Aufwand, als dass die Pizza im Grunde ursprünglich gewesen wäre und kalkuliert war.
0: Mhm.
1: So sollte man sich das ungefähr vorstellen. Einige sagen sich, ja, das ist jetzt sehr mickrig, aber es ist nun mal deren Art und Weise, so eine Pizza so zu berechnen. Die stellen die Pizza ja schon her. Vielleicht ist da eigentlich auch schon Knoblauch drin. Tanja, wollt ihr extra Knoblauch? Haben sie gesagt, okay, wenn die Frau meint, da ist nicht genug Knoblauch, haben wir noch ein bisschen mehr Knoblauch rein. Aber wie gesagt, es kostet halt dann. Also wundert euch nicht über die Platzgebühr, über die wird nicht gedealt. Es gibt Platzgebühren, die kosten nur 1,50 Euro, an anderen Stellen 3,50 Euro. Schaut drauf, da wo sie nicht wirklich benannt wird, solltet ihr sie auch nicht bezahlen. Also diskutieren macht wenig Sinn, es macht nur unsympathisch, Leute finden das doof, aber man muss das Restaurant dann in Zukunft meiden.
0: Einfach weil, wie gesagt, Augen auf.
1: Genau, Augen auf der Speisekarte, entweder ganz oben oder ganz unten steht Coperta drauf.
0: Genau. Wir sind sehr viel im Umland von Lucca unterwegs gewesen und haben uns natürlich auch noch andere Parks und auch Villen angesehen. Und wir haben eine Weinprobe mitgemacht.
1: Hicks.
0: Genau. Hicks? Was? Hicks?
1: Mhm. Also.
0: Ja, sie war mittags um eins.
1: Ja, in der Tenuta. Wir waren in einer Tenuta. Was ein,
0: erklär mal kurz, was eine Tenuta ist.
1: Eine bitte. Tenuta. Eine Tenuta ist sowas wie ein Weingut. Ja, ein riesiges Weingut oder wo auch Öle hergestellt werden.
0: Mhm.
1: Also Tenuta ist am Wein und Oliven und sowas. Das wird dort alles hergestellt.
0: Wird dort angebaut am Hang, an kleinen Bergen.
1: Ja, so wie es sich gehört.
0: Wie man sich das vorstellt.
1: Genau. Der Punkt ist nur, es gibt einige, die teilen sich die Felder und produzieren einfach nur einen Anteil, entweder für den Eigengebrauch. Aber eine Tenuta ist wirklich eine ausführlich und sehr professionelle Form des Produktes. So. Und es gibt diese Tenuta öfters, also zum Beispiel auch von Alban und Romina Power. Ja?
0: Die haben
1: also
0: auch eine, Albaner, genau.
1: Der hat auch eine Tenuta.
0: Und der hat auch sein eigenes Öl.
1: Sein eigenes Öl, genau. Seinen eigenen Wein verkauft. Ja. Zum Beispiel, jetzt einfach mal, um einen Namen zu nennen. Aber es gibt halt auch in jeder Stadt oder in jedem Ort, der so ein bisschen Agrikultur, also Agro klingt das immer blöd. Ne?
0: Das ist also, ja nicht Agro, es ist ja Agri.
1: Ich weiß das.

0: Aber ich wollte es nochmal gesagt haben, klingt blöd, ist es aber nicht. Und da gibt es halt diese Tenuta. Und da kann man Weinproben machen.
1: Ja.
0: Und die kosten halt auch. Das ist ja ganz klar. Du kannst doch nicht hingehen und sagen, ich will jetzt mal schön Wein probieren. Und dann haust du wieder ohne irgendwas gekauft
1: natürlich
0: zu haben.
1: Natürlich nicht. Ab. Nein, klar. Das ist ja auch deren Geschäft.
0: So ist das.
1: Man bekommt dort ja auch nicht nur einen Wein oder zwei Weine zu kosten, sondern wir haben 5 Weine kosten dürfen, mittags genau. Um 1 in der knallen Sonne.
0: Ja, ich betone, dass ich es nicht getrunken habe, sondern ich habe wirklich nur probiert.
1: Du hast immer nur probiert und den Rest weggekippt. Ich habe da ein klein bisschen mehr getrunken. Wenn er mir denn schmeckte, mir schmeckte tatsächlich nicht jeder.
0: Wir haben den Wein nicht weggekippt. Ich habe aus deinem Glas getrunken.
1: Wir haben uns eins geteilt, aber so ich habe trotzdem das. Auch weggekippt einmal, weil der schmeckte mir überhaupt nicht. Mhm. Also man bekommt zuerst eine kleine Führung durch die Anlage selber, mit den alten Fässern, mit den modernen Fässern. Das sind schon keine Fässer mehr, das sind schon ganze Container. Es wird erklärt, wie es abgefüllt wird, wie es verarbeitet wird und so weiter. Dann geht man ein bisschen raus ins Grüne.
0: Mhm.
1: Und dort kann man tatsächlich auch einfach mal naschen, was ich natürlich auch gemacht habe, direkt von den Weinreben, was ich im Übrigen hier zu Hause ja dann auch wieder konnte, weil als wir nach Hause kamen, waren unsere Weine ja auf der Terrasse ja auch schon so weit. Nun wusste ich also, ich darf sie einfach nehmen und es schmeckt hervorragend. Okay, und dann haben wir noch die Olivenbäume gesehen.
0: Ja.
1: Mhm. Dann setzte man sich hin, wir waren mit mehreren Leuten natürlich dort angemeldet und wir hatten das Glück, ein entzückendes norwegisches Pärchen neben uns zu haben, die gerade in ihren Flitterwochen waren. Mhm. Und wir haben uns so toll mit denen verstanden auf Anhieb und haben also sehr viel gelacht, sehr viel Spaß gehabt und wirklich, ich glaube, eine Stunde da gesessen und diese kleinen Weinproben durchgecheckt. Und wir waren nachher alle einer Meinung. Nummer 4 war unser Liebling.
0: Ihr wart nicht nur alle einer Meinung, ihr wart auch alle angesüffelt.
1: Ach komm, hör auf. So, ja, nun auch. Ja,
0: der Norweger erst recht. Der hat auch gesagt, oh, das ist ja so. Also für ihn war es natürlich...
1: Er war sehr charmant.
0: Man muss ja auch... Ja, erstmal war er sehr charmant. Beide waren sehr charmant und sehr nett. Wir haben sie deswegen ja auch damit runtergenommen nach Luca, weil wir uns gedacht haben, naja, in diesem Zustand wollen wir sie nicht runterschicken.
1: Denn auch hier musste man wieder eine kleine Serpentine hoch übrigens.
0: Ja, ja.
1: Aber die war ja lächerlich gegen uns.
0: Da waren wir ja schon geübt drin. Ne?
1: Richtig, genau.
0: Genau. Also sie waren uns so sympathisch. Ich habe denen jetzt einfach mal meine Visitenkarte mitgegeben. Mal gucken, ob die sich jemals melden.
1: Ich bin gespannt.
0: Ich auch.
1: Aber wir waren alle einer Meinung. Neben der Nummer 4 haben wir gesagt, der beste Wein war das Öl.
0: Ja, das ist wahr. Das Öl war super lecker.
1: Super. Haben wir uns auch mitgebracht.
0: Aber Freunde, genießt es, egal wo ihr nach Italien oder wenn ihr nach Italien fahrt, genießt es einfach. Wir waren ja dann ja auch nicht nur in Luca, darauf kommen wir aber später noch zu sprechen. Nichtsdestotrotz, also das hat sich gelohnt. Wir haben dort natürlich ein paar Fläschchen gekauft, wie sich das gehört, weil man ja auch und ich ja auch ein Weinliebhaber bin und mich darauf ein bisschen spezialisieren werde. Und deswegen, um zu üben, habe ich mir diese Weine mitgenommen, wie auch andere Weine von anderen Anbietern.
1: Ja, und es ist auch sehr lustig, mit Fabrizio in Italien von einem Laden zum nächsten zu gehen. Er guckt über ob er nicht ein Fläschchen mitnehmen kann.
0: Richtig.
1: Also es ist schon niedlich. Selbst am ersten Abend in Modena auf dem Land, wo wir da eigentlich spontan übernachtet haben und sehr gut gegessen haben, haben wir eine Flasche mitgenommen.
0: Lambrusco.
1: Und sind jetzt plötzlich, haben wir gesagt, im Sommer ist so ein Lambrusco ja gar nicht so schlecht.
0: Ist auch so nicht schlecht. Ne? Zu einer schönen Pizza kann man auch eine sehr
1: herrlich,
0: gute Lambrusco trinken.
1: Perlt
0: so ein bisschen, hat eben was leicht Sektartiges, eben ein bisschen süßer. Und wenn das ein guter Lambrusco ist, der muss nicht teuer sein, Freunde. Also gute Weine sind nicht teuer. Schickt
1: richtig.
0: Euch mal so mal mit hinaus. Hauptsache, sie schmecken. Aber schlürft nicht immer so ein Glas nach dem anderen weg. Irgendwann mal schmeckt der Wein dann einfach nicht mehr, muss man
1: das
0: so
1: ist
0: sagen.
1: Wahr.
0: Ja?
1: Das ist wahr.
0: Das
1: na, wir hatten ja bei der Probe Gott sei Dank auch immer so ein Stückchen Brot dabei.
0: Richtig. Und Wasser.
1: Das, genau. Mhm. Und, oh, apropos Brot. Brot ist ja auch so ein Thema in Italien.
0: Oh, ja, für mich die Qual. Für mich eine große Qual. Also für alle Diabetiker, das ist wieder das Thema, was wir auch schon mal hatten in unserem Abenteuer Toskana. Man findet kein Brot für Diabetiker. Das ist einfach so. Man schickt seine
1: gar keins ist ja nicht ganz wahr.
0: Ja,
1: ne?
0: Da muss man suchen. Man geht in den Supermarkt und kauft sich deutsches Brot. So ist das dann.
1: Und da steht da wirklich Brot drauf.
0: Ja,
1: ne?
0: Es ist deutsches Brot,
1: ich
0: ganz einfach. Proteinbrot.
1: Ja, du hast Proteinbrot gesucht, genau.
0: Ja.
1: Also es war annähernd, dass wir was gefunden hatten ab und an und dass du das dann auch gut vertragen hast.
0: Ja, ich durfte mal meinen Blutzucker so ein bisschen im Zaum halten. Das ist ja aber sonst eben sehr schwierig. Und immer wenn du mal ein bisschen was von isst, aber dieses immer ein bisschen, habe ich auch gesehen an meinen Blutzuckerwerten, die sind immer irgendwo beim 250er-Bereich. Das nervt dann.

0: auch. Das nervt total. Ne? Das will man ja auch nicht.
1: Nicht unbedingt, nein.
0: Wir sind ja nicht nur gelaufen in den Parks, in Städten, überall. Wir sind auch sehr, sehr viel Auto gefahren. Und Autofahren und auch die Autobahnen auf dieser ganzen Strecke, das ist auch so ein Thema für sich.
1: Ja, es ist wirklich ein wichtiges Thema, das solltet ihr euch als Autofahrer unbedingt merken. Es gibt so einen Tutor, nennt sich das auf dieser Strecke. Dieser Tutor, ich sag's nur, da steht ja der Traffic Tutor, so wenn ihr diese Worte seht, wisst ihr, dass nicht eine Blitzanlage euch beim zu schnellen Fahren erwischt, sondern es wird eine Durchschnittsgeschwindigkeit gemessen. Das heißt, ihr fahrt von bis und diese Strecke erfasst euch, euer Kennzeichen, und weiß, wenn ihr für diese Strecke statt 20 Minuten nur 15 Minuten
0: braucht, oha,
1: dann wird's teuer. Kommt dieser Strafzettel irgendwann mal nach Deutschland nachgesandt. Und wenn ihr glaubt, damit kommt ihr gut durch, weil der Ausland dann ja doch sehr weit ist, täuscht ihr euch. Es gibt tatsächlich ein Inkasso-Unternehmen, das euch hier wirklich auf die Füße tritt. Denn in Italien Steuerschulden zu haben, ist kein Spaß, muss man so sagen. Und wenn man verkehrsrechtlich da falsch gewesen ist und sich einen Strafzettel eingeheimst hat, ist man gleich im Steuerrecht. Verfahren macht keine Freude. Also, liebe Freunde, passt einfach auf, wenn ihr in Italien seid. Aber, und da möchte ich wieder was Positives nach Italien schicken, weil man hat ja immer diese Bilder im Kopf, tut, tut und ganz viele Autos und aus zwei Spuren macht man sechs Spuren und so. Ja, aber da muss man einfach sagen, die Italiener sind mehr miteinander als wir leider hier in Deutschland.
0: Ja,
1: das haben wir sofort bemerkt, als wir die österreichische Grenze überschritten haben. Sogar in Österreich ist man mehr miteinander als hier
0: als
1: in Deutschland.
0: Ich
1: weiß nicht, woher das kommt, liebe Freunde, aber ein Miteinander auf den Straßen und das durch Deutschland. Ich kenne das noch vom Frühjahr in den 80ern. Da war das noch alles ein bisschen besser, muss ich so sagen.
0: Ja.
1: Das klingt blöd.
0: Ist
1: aber so.
0: Du bist ja nun mal leider
1: ich
0: eine Tatsache.
1: Ich bin viel auf Tournee gewesen und bin viel Auto gefahren, wirklich extrem viel. Aber so wie es jetzt ist, also leider kein gutes Beispiel. Und dieses Miteinander findet in Italien wirklich statt. Die sind ganz ruhig, wenn du dort als Tourist erkennbar bist durch dein Kennzeichen. Die fahren ganz geduldig hinter dir her oder sie überholen dich da, wo es geht. Aber
0: genau.
1: Sie hupen
0: aber
1: nicht,
0: sie
1: sind nicht genervt, sie drängeln nicht oder sonst was.
0: Und auch die wunderbaren Kreisel, es ist ja übersät von Kreiseln dort.
1: Ja.
0: Und selbst da, es funktioniert alles wunderbar. Jeder weiß, das zu handeln.
1: Und wenn Stau ist, ist halt Stau. Die einen machen das Fenster auf, weil sie keine Klimaanlage im Auto haben. Die anderen haben das Fenster zu, weil sie eine Klimaanlage haben. Keiner faucht sich dort an, so wie es hier in Deutschland war. Kaum sind wir in Deutschland, haben sie uns teilweise auf der Autobahn von rechts überholt.
0: Und es war hektisch und es war irgendwie, es macht einen Wahnsinn.
1: Ja, ja. Hier muss noch mal einmal aufgeräumt werden.
0: Aber etwas, was auch interessant zu wissen ist, sind die unterschiedlichen Benzinpreise.
1: Definitiv.
0: Denn man kann tatsächlich am günstigsten, und das glaubt ihr alle nicht, in Österreich tanken.
1: Ach, das wissen viele.
0: Meinst du, das wissen viele?
1: Ja, vielleicht nicht hier im Norden, aber sagen wir mal, alle in Deutschland, die sich so ein bisschen über Preise informieren, wissen, dass der deutsche Staat extrem viele Steuern nimmt. Und das muss man auch so sagen, die Preise sind wirklich sehr von dem deutschen Bund oder, wie soll man sagen, von der Regierung sehr schlecht gesteuert, weil in Österreich kostet der Sprit tatsächlich nur 1,77, in Italien 1,96.
0: Maximum, genau.
1: Maximum 1,96.
0: Also ist wirklich toll.
1: Es sei denn, ihr geht an eine Tankstelle, wo der Service noch bei ist. Das muss man
0: ja
1: sagen.
0: Oh ja, da müsst ihr aufpassen, dass ihr, also entweder ihr macht das Ganze selber, dann zahlt ihr auch 1,96.
1: Genau.
0: Oder ihr lasst euch diesen Service geben und dann seid ihr auch wieder in Deutschland gefällt.
1: Genau, 2,10, so kommt das dann an, 2,20 teilweise auch. Also schaut immer drauf, dass ihr zum Self-Service geht. Es gibt auch diese Tankstellen, die komplett ohne.
0: Ohne alles
1: ist. Also ihr gebt dort die Zapfsäule ein, die Menge, die ihr tanken wollt, steht euch frei. Ihr gebt eure Karte an und sowas. Also ganz normaler Prozess, um dann sozusagen wie in einem Nacht-Tankstelle,
0: ja,
1: wo
0: ja,
1: keiner
0: genau.
1: ist, tanken kann. So, das ist vielleicht ein bisschen schlecht erklärt, aber ihr wisst, was ich meine.
0: Du hast es vorhin schon kurz erwähnt, wir haben dann nach anderthalb Wochen, von diesen zwei Wochen, die wir in La Torre sein wollten, uns gedacht, boah, wir brauchen noch mal ein bisschen mehr.
1: Wir brauchen mehr.
0: Genau.

0: noch mehr.
1: Und da haben wir uns dann nach einem Ort gesehnt, an dem wir auch vor Jahren schon mal waren.
0: Und was ja meine Heimat ist.
1: Und was auch deine Heimat ist. Und wir haben uns dort eigentlich einen wunderschönen Badekurort ausgesucht, den wir sehr geliebt haben damals, nämlich Grado an der adriatischen Küste.
0: Ja, und da haben wir uns wieder neu verliebt in diese ganze
1: Wieder Konzerne. Einmal.
0: Wir waren ja schon in der Toskana, wir haben das alles gesehen und wir haben auch die Tour gemacht und Toskana ist einfach eine Reise wert. Gönnt es euch, macht es wirklich mal, aber versucht es nicht an einem Ort zu machen, sondern macht wirklich eine kleine Tournee daraus. Also immer so 2-3 Tage an einem Ort, damit ihr diese Umgebung einfach auch erleben und sehen könnt.
1: Wie wir es ja vor 2 Jahren auch gemacht hatten,
0: genau,
1: das war schon goldrichtig.
0: Genau. Aber bitte keine 2 Wochen, das ist, glaube ich...
1: Nicht auf einem Berg.
0: Ja. Natürlich kann man Pisa besuchen, Florenz besuchen, aber dann ist
1: ja,
0: es immer...
1: Das hatten wir ja nun auch alles schon, genau. Insofern, also... Kurze Rede, langer Sinn.
0: Wir waren
1: Sinn.
0: In Grado so, und haben uns dann sofort ein Hotel gebucht, das ebenerdig war. Gott sei Dank war ich sehr froh, dass wir nicht wieder Koffer schleppen mussten, sondern einfach
1: Parkplatz
0: nur vom Auto.
1: Parkplatz direkt nebenan.
0: Ja, das war super, der Parkplatz
1: das war
0: direkt.
1: Klasse. Ja, so. Einfach super. Und wir konnten, und das war für mich das Allerwichtigste, wir konnten zu Fuß in den Ort.
0: Ja.
1: Und dieser Weg war einfach nur traumhaft.
0: Ja, wobei wir uns am Anfang so ein bisschen... sagen wir, verängstigt fühlten, weil man sagte, es dauert eine Dreiviertelstunde, bis man denn dort ist, wo man hin will.
1: Ja, du fühltest dich verängstigt. Ich habe immer gesagt, das sind bestimmt wieder Angaben für Senioren, das
0: nee,
1: machen
0: aber,
1: wir nicht mit.
0: Halt, stopp, es sind ja auch eine halbe, Dreiviertelstunde gewesen, das muss man sagen.
1: Fühlt sich aber nicht so an, ne?
0: Es fühlt sich deswegen nicht an, weil man sofort am Strand spazieren geht. Also nicht am Strand, sondern eine Promenade. Die ist zwar nicht lebendig, also nicht mit Geschäften und Cafés und so. Die kommen dann sozusagen nach der ersten Drittel, im ersten Drittel kommst.
1: Da sind aber schon Cafés gewesen, da waren Bars, so kleine Strandbars, ne?
0: Genau, nach dem ersten Drittel aber erst.
1: Genau, und alle paar Meter hast du eine andere Optik an Strand, also das heißt, nicht nur die Liegen oder die Menschen verändern sich, auch die Schirme waren plötzlich eine andere Farbe. Ja, du, das ist doch so, am Anfang hatten wir diese, wie heißen die mit den Surfen, Windsurfen?
0: Ach so, Kaltern.
1: Genau, Kaltern, das war unser Abschnitt, wo wir angefangen haben. Dann ging es weiter in diesem Baby-Kinder-Abschnitt, wo ganz, ganz viele, die sind ja unglaublich lieb zu Kindern in Italien, das ist der Hammer. Die haben in erster Linie alles auch immer extra nochmal für Kinder. Dann kommst du plötzlich in ein ganz normales Familienabschnitt, dann bist du in diesem edlen Abschnitt mit der wunderschönen weißen Bar, die direkt am Strand, im Strand auch drin ist. Also es ist nicht auf der einen Seite oberhalb des Strandes, dass du alle beguckst, sondern du sitzt mittendrin. Du sitzt mittendrin und hast das Gefühl, ja, ich sitze hier mit meinem Drink, natürlich mal ein Aperol Spritz oder sowas, oder du ein Espresso, und dann guckst du um dich rum, laufen die Leute im Bikini mit Schwabbelbauch in Badehose oder auch totschicke Jungs mit aufgepumpten Muckis, hübsche Models, kleine Kinder. Es ist alles vorhanden, alles kreuz und quer. Gehst du wieder ein Stück weiter, bist du plötzlich in diesem wunderschönen alten Kurort. Das ist ein altes Fischerdorf, was überhaupt erst
0: also
1: zu einem
0: Kurort wurde.
1: Ja,
0: ne? Kurort ist vielleicht ein bisschen übertrieben.
1: Ist ein bisschen übertrieben.
0: Es ist eine Altstadt da drin. Aber die ist deswegen auch so faszinierend schön, weil dort eben halt auch eine Restaurant, also eine Speisemeile, kann man sagen.
1: Das kann man so nennen, ja.
0: Ja, da sind verschiedene Fischgerichte, aber auch ländliche Produkte.
1: Auch Klassiker, natürlich, alles
0: aber
1: dabei.
0: Aber der Ort ist sehr gut ausgestattet mit Restaurants, das muss man sagen.
1: Mit Restaurants, mit Möglichkeiten zu shoppen, auch hier wieder natürlich extrem lastig, was Bademode angeht, aber auch normale Dinge. Wir haben auch wunderschöne Sachen dort gekauft, Bluse, Hose, alles drin.
0: Genau, ist jetzt nicht ganz so spannend wie Luca gewesen von den Geschäften
1: ist
0: her.
1: Ist richtig, aber wie gesagt, es geht ja auch mehr
0: auf
1: Badeort.
0: So, was wir da jetzt einfach nochmal erwähnen wollen, Grado lohnt sich wirklich mit der Familie hinzufahren.
1: Ja.
0: Es gibt ganz tolle Ausflugsmöglichkeiten. Es ist alles sehr schnell zu erreichen, ob Aquileia, das ist auch so eine alte Überblick der römischen Zeit.
1: Ja, da gibt es eine kleine Ausgrabungsstätte, auch spannend,
0: kleine,
1: sich mal anzugucken.
0: Kleine ist schon gut, also klar, ist schon riesengroß.
1: Ist schon groß,
0: dann
1: ja.
0: Gibt es auch viele Weingüter, die man
1: besuchen
0: kann.
1: Auch das wieder, genau.
0: Man kann mal eben nach Slowenien rüberfahren.
1: Das ist
0: wirklich
1: gegenüber.
0: Wenn ihr nach Slowenien rüberfahrt, da solltet ihr auch tanken, liebe Freunde. Das ist so günstig, aber dazu sage ich jetzt nichts. Nichtsdestotrotz, da gibt es dann noch Triest, dann gibt es noch Udine.
1: Da gibt's Venedig, ist auch nicht
0: Bibione,
1: weit.
0: Venedig ist gleich um die Ecke.
1: Und,
0: also, man kann dort locker...
1: Und Monfalcone.
0: Monfalcone, ja.
1: Monfalcone, ein Thema für sich. Dein Papa kam, oder die Familie deines Papas ist hingezogen nach Monfalcone, wie

0: das verstanden genau. hatte und hat dort gearbeitet und
1: ja,
0: dein Papa
1: richtig.
0: Ist dort, glaube ich, auch
1: richtig.
0: Groß geworden.
1: Auf,
0: na, erzähl du mal.
1: Erzähl's bitte, bitte, also meine Familie, das erzähle ich, nein, ich erzähle es ja auch dir, damit du es in Zukunft richtig sagst. Also wir stammen aus Apulien.
0: Richtig.
1: Unsere ganze Familie, unser Stamm besteht aus Apulien.
0: Barletta.
1: So, nicht mütterlicherseits, sondern väterlicherseits.
0: Ja.
1: So, und die sind später, weil sie an Fincantiere, das ist die Schiffswerft von Triest, in Monfalcone arbeiten wollten. Das war also zu der Zeit, als mein Großvater und meine Großmutter und so, die haben dann dort gearbeitet. Mein Vater hat später dort gearbeitet als Feinmechaniker. Mein Onkel ebenfalls, beziehungsweise meine Tante hat später einen Polizisten geheiratet. Also ganz grundsolide das Ganze. Aber wie gesagt, alle sind sie dann in Monfalcone gelandet.
0: Und es war ein entzückendes Örtchen.
1: Ja, ein wunderschönes Örtchen. Das war bis 1918 tatsächlich unter österreichischer Hand.
0: Ja.
1: So wie Altona auch irgendwann mal Dänemark gehörte.
0: Naja, klar, dann, es war eine das, Zeit lang auch
1: genau, so ist das. Ja. Das bekannteste davon ist Miramare, das weiß man wegen Sissi und ihrem Bruder und sowas alles.
0: Ihr Bruder? Nein.
1: Du
0: meinst eben Schwager.
1: Ach, ihren Schwager, schon.
0: Es war ihr Schwager, aber das ist wieder mein Fachgebiet.
1: Das ist wieder dein Fachgebiet, genau so. So, und mittlerweile ist dieses Fincantiere natürlich auch sehr groß geworden, weil dort die größten Schiffe der Welt mitgebaut werden, also nicht nur dort.
0: Aber mit.
1: Das war früher nur dort. Aber mittlerweile mit. Und deswegen gibt es Subunternehmer, die natürlich sehr günstige Arbeit haben. Nebeneffekt, wir haben jetzt eine Kleinstadt, die Monfalcone heißt, die mit lauter Bengalen, sagen wir mal,
0: übersät ist, würde ich schon fast sagen, denn wir waren ja wirklich...
1: Sind ja schöne Menschen.
0: Darum geht es gar nicht.
1: Aber es sind keine Italiener.
0: Es geht darum, dass wir dorthin gingen und du sagst, ach komm, wir gucken mal, ob noch alles steht, so nach dem Motto. Mhm. Denn du bist ja auch als kleiner Junge regelmäßig dorthin gefahren mit deiner Familie.
1: Mehrere Wochen und das
0: genau.
1: jedes Jahr.
0: Und du kanntest ja wirklich jeden Laden, jedes Café, du kanntest ja alles
1: genau.
0: dort. Und ein Teil deiner Familie lebt ja auch noch dort.
1: Mhm.
0: So, und dann sind wir dahin und ich dachte, na toll, schön, dann kann ich vielleicht ein bisschen shoppen und so, du sagst ja auch, das sind schöne Geschäfte. Und wir gingen ins Zentrum und das Zentrum war nicht wiederzuerkennen, geschweige denn, dass wir überhaupt Italiener gefunden haben.
1: Also wiederzuerkennen anhand der Gebäude, ja, anhand des Platzes, ja, da stand noch alles da, so wie es früher auch stand, in der einen Ecke so, aber die Cafés sind mittlerweile alle geschlossen zum größten Teil, weil sie sich nicht über Wasser halten konnten. Die Bengalen haben ihre eigenen Läden jetzt aufgemacht. Das Stadtbild, so blöd es jetzt klingen mag, liebe Grüße an Herrn Merz, ist tatsächlich ein bisschen sehr stark verändert. Und dann habe ich den Mut gefasst und eine Monfalconesin angesprochen.
0: Die wir Gott sei Dank an einem ganz kleinen Café, das war das einzige Café, wo wirklich nur drei, vier Italiener, alte Italiener saßen.
1: Genau.
0: Wie zusammengekauert, so nach dem Motto, das ist unsere kleine Insel, hier kommt ihr nicht hin. Oh, das tut mir so leid.
1: Ja, es ist einerseits richtig, andererseits dürfen wir auch nicht vergessen, zu welcher Uhrzeit wir da waren. Vielleicht gibt es zu einer späteren Uhrzeit mehr von den eigentlich Stadtbewohnern, aber Tatsache ist, als wir dort waren, hatte ich dann mit dieser Frau gesprochen, habe gesagt, sag mal, was ist denn hier passiert?
0: Ja.
1: Sagt er, ja, was meinst du denn? Sag ich, naja, ich sehe hier lauter Inder und so. Und sagt er, nein, das sind lauter Bengalen.
0: Mhm.
1: Und ja, das ist schon sehr deutlich
0: sehr
1: verändert. Sag ich, na, ich bin doch hier nur ein paar Jahre nicht gewesen.
0: Ja.
1: In dieser Geschwindigkeit sagt sie, ja, wir haben ein sehr starkes Problem damit. Das haben sie auch gesagt, sie werden es politisch lösen müssen.
0: Ja.
1: Und Fincantiere muss ihr System ändern, dass diese Subunternehmer eine Quote einhalten müssen, denn sonst ist diese Stadt irgendwann mal nicht mehr italienisch.
0: Nicht mehr italienisch,
1: so, das ist einfach so. Es ist ja, wie soll man sagen, es ist natürlich, klingt natürlich jetzt sehr rechtslastig, ist aber überhaupt nicht rechtslastig, sondern eine Stadt besteht nun mal aus einer Geschichte und diese Geschichte ist halt am Anfang österreichisch, dann italienisch, aber bengalisch. Ich weiß nicht. Ja. Also muss man.
0: Es war traurig für dich, weil du einfach auch diese Erinnerung, diese Kindheitserinnerung hattest.
1: Ja.
0: Und dann kommst du da hin und dann ist das alles so morbide und ist gar nicht mehr das, was es mal war.
1: Aber weißt du, Schatz, egal. Wir werden sehen, wie es sich politisch ändert. Wir sind jetzt in gerade mit dem Köpfchen. Wir haben tolle Sachen erlebt.
0: Ja.
1: Wir haben ein schönes Hotel gehabt. Und ich kann euch nur eins sagen, liebe Freunde. Genießt auch bitte solche Orte wie Grado. Es klingt jetzt nicht groß, aber es ist großartig. Denn dort dieses Fischerdörfchen, man kann dort ein Boot mieten. Man kann dort so viele tolle Sachen sehen.
0: Und sie haben auch viel Kultur. Sie haben auch ständig

0: eine Bühne aufgebaut. Es ist so viel los. Es gibt auch dort ein Theater. Mhm. Es ist einfach, es ist toll. Genau. Wir haben noch nicht mal alles
1: erkundet. Wenn ihr wollt, schreibt mir bitte. Ich schicke euch gerne ein paar Informationen zu und sag euch, wo ihr euch dann dort oder die Sachen anschauen solltet, welche Wege ihr gehen solltet. Auch Tipps kann ich euch geben von guten Hotels, wo man gut platziert ist, weil nicht alles ist so deutlich. Parkplätze ist ein großes Thema. Also lange Rede, kurzer Sinn. Italien
0: ist noch immer eine Reise wert.
1: Ja, in jedem Fall.
0: Und ich freue mich schon aufs nächste Mal.
1: Ja, und wohin fahren wir dann? Nach Grado oder was denkst du?
0: Also Grado muss auf jeden Fall dabei sein.
1: Oder bleiben wir in Österreich hängen?
0: Na, vielleicht machen wir ja mal Ferragosto in Grado.
1: Ja, ich finde es gut. Ferragosto in Grado sollten wir in jedem Fall machen.
0: Und überhaupt könnten wir mal die Adriatische Küste runter bis nach Apulien. Da sind wir mal bei deiner Urgeburtsstadt.
1: Nicht schlecht, nicht schlecht, nicht schlecht. In jedem Fall sollten wir Ferragosto in Grado verleben.
0: Ne, finde ich
1: und
0: auch.
1: Wer Lust hat, dabei zu sein, schreibt uns. Vielleicht fahren wir gemeinsam runter. Kein Problem.
0: Das
1: ich zeige euch
0: meine Idee.
1: Alles, was dort ist.
0: Und zwar, ob ihr wollt oder nicht.
1: Ob ihr wollt oder nicht. Der kriegt Grado einmal ums Gesicht geschmiert. Okay, also in diesem Sinne, macht's gut, ihr Lieben. Ich hoffe, ihr hattet auch einen schönen Sommer.
0: Das wünschen wir euch auf jeden Fall auch im Nachhinein. Und sagen in unserer Manie ciao.
1: Ciao.
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1: Hallo, hier ist Reinhold Heil und ich grüße alle Hörerinnen von Herms Promi Corner.
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1: Okay.
2: Hallo und herzlich willkommen zu Teil 2 des Interviews mit Reinhold Heil und seinem Album The Electric Heideland bei Herms Promi Corner. Ich wünsche euch jetzt viel Spaß in der knappen nächsten Stunde mit Reinhold Heil. Bist du eigentlich ein Fernsehjunkie?
3: Ja,
2: oder warst du das in den 70ern?
3: Ja, zu Zeiten schon. Ja, in den 70ern bestimmt. Also,
2: du weißt, worauf ich hinaus will, ne?
3: Nee, weiß ich nicht.
2: The Streets of San Francisco.
3: Auf Heidi. Streets of San Francisco habe ich natürlich, das ist ja Anfang der 70er. Also da war ich ja noch auf dem Gymnasium, da war ich noch zu Hause in Schlüchtern.
2: Ist ja die großartige Serie mit Karl Malden und Michael Douglas. Wahrscheinlich auch so sein großer Durchbruch als Schauspieler Michael Douglas. Die gibt es, glaube ich, über 5 Staffeln. Die wurde auch irgendwo jetzt wieder im Fernsehen wiederholt. Da habe ich mir Teile davon auch angeguckt. Nur ich musste halt so schmunzeln, weil das nicht so lange her ist, dass ich die Serie gesehen habe und natürlich die Titelmelodie noch sehr präsent war. Und dass du die sozusagen hier als Coverversion, um das jetzt mal so zu bezeichnen, damit aufs Album gepackt hast. Und deswegen wollte ich natürlich gerne wissen, ob du dann so in der Zeit vielleicht ein Fernsehjunkie warst.
3: Ja, ich habe natürlich.
2: Oder was dich dazu inspiriert hat, das zu machen.
3: Ich habe natürlich diese ganzen amerikanischen Krimiserien hauptsächlich auch wegen der Musik geliebt. Also, wenn man jetzt Mission Impossible, super berühmt, sind eigentlich nur 2 Stücke Musik. Es ist das berühmte Thema mit dem 5/4. So weiter. Und dann gibt es eine Spannungsmusik. Und die ganze Serie lang wird im Prinzip nur von kleinen Variationen von diesen beiden Themen bestritten. Und das kennt jeder. Oder sowas wie Dragnet. Ne? Das sind lauter so ganz ikonische Melodien, die alle so ein bisschen Jazz-Funk-orientiert sind. Die gab es dann tatsächlich in den 80ern auf so Compilations auf CD zu kaufen. Also was weiß ich, eine Doppel-CD mit die 50

tollsten Krimi-Melodien oder so. Und ich habe mir die alle gekauft. Ich bin zu WOM gegangen. Ich habe alles, was nicht nied- und nagelfest war, in der Richtung gekauft und konnte eines dieser Stücke nicht finden auf diesen ganzen Compilations. Und das war das Titelstück von The Streets of San Francisco, also die Straßen von San Francisco. Und dazu kam, dass wenn man das dann gesehen hat, ich weiß nicht, wie das bei den neuen Folgen, oder es sind ja keine neuen Folgen, es sind also bei der Wiederauflage, wird es wahrscheinlich immer noch so sein. Die Titelmelodie ist komplett strukturell verstümmelt von einem, der nicht wirklich gut Musik schneiden kann. Also wahrscheinlich ein Kötter. Und ich will jetzt nichts gegen Kötter sagen, sondern im Gegenteil, das sind mit die Leute, die ich am meisten respektiere in dieser Filmindustrie. Die sind zum größten Teil super musikalisch und können richtig gut auch Musik schneiden, sodass dass die Musik immer noch Musik ist hinterher. Und der eine Typ, wer auch immer das gemacht hat, da, er hat dann so irgendwie, was weiß ich, morgens zwischen 4 und 5 und wollte nach Hause gehen und hat das richtig scheiße zusammengeschnitten. Und da habe ich gedacht, ich brauche eine neue Struktur. Das Stück möchte eine bessere Struktur haben und jetzt mache ich das.

0: Lass mich nochmal bitte zurückkommen zum Booklet. Man findet ganz, ganz viele Fotos von den Beteiligten, die da mitgemacht haben, auch aus der Zeit. Macht das auch wieder mal Spaß, in diesen alten Fotos zu kramen und sich das rausgesucht zu haben? Oder wo hattest du die denn alle her? Also wenn man das Booklet aufmacht oder beziehungsweise auch die CD einmal aufklappt, weil das eine zwei Laschen drin sind, einmal ist das Booklet drin und einmal die CD, wo du, wie du vorhin sagtest, mit den langen, lockigen Haaren da sitzt vor den ganzen PCs, die ja noch nach hinten rausgingen und nicht Flachbildschirme waren. Und du hattest damals ja schon irgendwie so ein Touchscreen.
1: Ich hatte ein Fairlight, das war kein Touchscreen.
0: Genau. Oder, okay.
1: Der Fairlight hatte so ein kleines Maldingens.
0: Ja, genau. Also die, das war da drauf. Und wenn man durchs Booklet geht, findet man natürlich viele Fotos, wahrscheinlich auch aus der Zeit zum Teil.
1: Ja, eben genau aus dem Heidiland. Ne? Also diese Ecken da, wo ein Synthi steht auf irgendwelchen Ständern oder ich weiß nicht, ob das Mikrofon Foto drin ist. Das sind aus meinem Fundus und den hatte ich glücklicherweise, hatte ich das schon mal gescannt. Ich habe mir, ich glaube so, das ist jetzt auch schon wieder 7 Jahre her oder so, da war ich mal krank im Januar. Da hatte ich effektiv die Grippe und konnte nicht so richtig was machen und habe mir dann so einen relativ billigen Scanner gekauft und habe die ganzen alten 35mm Filme gescannt. Die schwarz-weißen waren alle super, die farbigen sind, die Farben werden dann irgendwie so bräunlich-orange und so und habe die alle gescannt gehabt. Das heißt, ein paar von diesen Dingern hatte ich selbst und dann wollte ich natürlich meine Mitstreiter featuren, also jetzt angefangen von Danny über Wale und so und auch Jocelyn B. Smith, da haben wir noch gar nicht drüber gesprochen. Ja, Jocelyn ist ja eine Sängerin aus New York, die seit Jahrzehnten in Berlin lebt und die einfach absolute Weltspitze als Vokalistin ist. Ich habe sie dann also alle gefragt und gebeten, mir Fotos zu schicken, möglichst aus dieser Zeit, so gut wie möglich, also in diesen frühen 90ern, damit wir jetzt nicht irgendwie plötzlich aktuelle Foto von Menschen zwischen 50 und 75 irgendwie her, sondern dass es ein bisschen realistischer ist. Oder das war die Gruppe von Menschen, die da irgendwie aktiv war. Und um so ein bisschen die Atmosphäre auch aus dem Studio zu transportieren. Denn es gibt, glaube ich, keine professionellen Fotos.

aus der Zeit. Also es ist alles so von zu Hause, mehr oder weniger. Also was ich für die anderen Fotos kann ich die Hand nicht ins Feuer legen, aber das andere Zeug, das habe entweder ich selbst geschossen oder Rosa hat es noch geschossen. Also Rosa noch kurz vor ihrem Tod, so Ende der 80er, da sind bestimmt einige von den Fotos von ihr. Ich weiß es nicht mehr so ganz genau, wer wie wo was und so, aber zusammen mit den Texten und dann eben auch Credits, die halt so sind wie früher, dass man wirklich alles hinschreibt, was jeder jetzt gemacht hat. Also das ist ja auch alles nicht mehr so üblich heutzutage. Ja. Heute kriegt man halt 12 Menschen, die den Credit als Komponisten haben, weil alle irgendwie ein bisschen mitgemacht haben im Studio bei Beyoncé und weil das die einzige Möglichkeit ist, dass irgendeiner noch mal ein paar Kröten sieht oder so. Also das ist alles so diffus. Keiner weiß, wer was gemacht hat an diesen Songs heutzutage. Und wer weiß, ob überhaupt irgendeiner was gemacht hat. Deswegen wollte ich das halt so in so einer traditionellen Art und Weise machen und habe demzufolge, ich habe dann Immo Hagemann angeheuert, der ein professioneller Sleeve Designer ist, den habe ich kennengelernt vor 2 Jahren, weil der nämlich die ganzen alten Spliff-Cover zwar nicht designt hat, aber der hat die alle wunderbar aufgefrischt und wir hatten da so ein nettes Arbeitsverhältnis, dass ich so dachte, ja, das ist der Mann, der das machen muss und der hat es dann auch ganz toll gemacht.

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0: dass man eben ein bisschen drin rumblättern kann, diese Bilder sieht aus der Zeit zum Beispiel, dass du den Text auch nochmal vor Augen hast. Natürlich dann auch die Credits, wo ich dann manchmal feststelle, ah, guck mal, den kenne ich auch. Und das ist so dann, ne, so ein Netzwerk plötzlich dann, wo man sich daran erinnert fühlt. Also das finde ich eigentlich immer schade, dass man das eben, sage ich mal, auf den Streaming-Diensten im Regelfall ja gar nicht zu sehen kriegt oder gar nicht mitkriegt.
1: Genau. Also wir
0: Aber
1: haben
0: eben.
1: versucht, das natürlich bei Apple zumindest, und da gibt es ja Credits. Ich weiß gar nicht genau. Also es ist, glaube ich, es ist nicht perfektes System, aber es ist effektiv, es ist nicht schlecht. Also es wird immer besser, hat man so das Gefühl, mit den Credits. Und natürlich bei älteren Stücken hat man das Gefühl, dass die, da hat dann ein unbezahlter Praktikant hat da irgendwas reingehauen oder so, ne? Also in dem Falle ist es aber so, wenn ich jetzt hier Asshole Beamer angucke, da steht Peter Weihe und Danny Bruder mit für die Vocals und Kurt Kress, der das Schlagzeug gespielt hat. Und damit hat sich der Fall. Da ist eins zum Beispiel nicht erwähnt, dass das Schlagzeug im Audiotonstudio stand und Udo Arndt den Sound gemacht hat und das aufgenommen hat, weil da wurde gerade an einer Kurt Kress Soloplatte gearbeitet, an der habe ich auch mitgearbeitet, habe ich dann Keyboards draufgespielt. Und dann habe ich ihn gefragt, ob er nicht vielleicht auf diese drei Stücke mal kurz draufspielen kann. Und das hat er dann auch mal kurz gemacht, kurz mal eben so in einem Nachmittag. Aber eben auch mit der Arbeit von Udo Arndt, der halt einen fantastischen Schlagzeugsound gemacht hat. Der ist jetzt hier schon mal unterschlagen. Also selbst das ist nicht perfekt. Ne?

0: Perfekt finde ich aber die Zeile auf deiner Homepage, Dr. Jekyll und Mr. Hyde.
1: Ja, das
0: Also
1: ist halt,
0: wer ein bisschen was über dich erfahren möchte, so deine ganzen Werke, alles, was du so gemacht hast, der sollte sich die Homepage gerne mal anfragen. Ich fand zumindest die Überschrift toll, weil sie wieder auffällig ist. Und es hat mich aber wieder erinnert an einen Song, den du vielleicht gar nicht kennst. Es gibt Men at Work, die Band kennst du ja sicherlich aus den 80ern noch. Und die haben auch mal einen Song gemacht, da haben sie es eben anders genannt, Dr. Heckel und Mr. Jide. Das haben sie
1: Ah ja,
0: also
1: verstehe,
0: umgedreht
1: verstehe.
0: vom Anfangsbuchstaben. Und ich hatte dieses Album irgendwie vor kurzem wieder im Auto gehört, weil ich die CD dazu habe. Und wenn ich dann auf deine Homepage geguckt habe, habe ich gesagt, ja, eigentlich eine coole Idee, da Mr. Heil draus zu
1: Ja, aber das
0: machen.
1: Problem ist, dass zu viele Dr. Jekylls oder Jekylls bereits gibt. Also ich habe dann auch gleich mal ganz hip irgendwie das E weggelassen in dem Jekyll und so. Die Idee ist ja, dass man als Künstler, speziell wenn man so stilistisch breiter aufgestellt ist, wie das bei mir ja denn doch der Fall ist, auch mit dem orchestralen Werk und so weiter, dass man halt so multiple Persönlichkeiten hat. Und

0: Wenn man solo arbeitet, also so ganz vor sich hin, alleine vor sich hin, dann ist das auch ganz schön, wenn man sozusagen verschiedene Persönlichkeiten, die man in sich trägt, mal rauslassen kann. Also der Bassist zum Beispiel. Ich liebe es, Bass zu spielen. Ich spiele das natürlich auf dem Keyboard, weil ich habe auch eine Bassgitarre, könnte auch einen ganz normalen, simplen Bass könnte ich spielen, aber das macht ja nicht so viel Spaß. Das heißt, ich nehme dann Samples und spiele dann. Ja, ziemlich, also ich glaube wirklich so Sachen, da muss einer schon was können, wenn er das auf der Bassgitarre spielen will. Und das wäre so einer. Und ich habe auch damals hier bei Best Bliff live immer schon mal Schlagzeug gespielt. Das ist natürlich auch eine Liebe, also alles Perkussive. Ich habe ganz viele Trommeln und solche Sachen. Das ist dann wieder eine andere Persönlichkeit. Und wie gesagt, dann gibt es Leute, da gibt es in mir einen, der Streichorchester gut findet. Dann gibt es jemanden, der Chöre. Und so weiter. Und daher, also aus diesen multiplen Persönlichkeiten, habe ich gedacht, okay, wo ist jetzt die Story mit der Persönlichkeitsspaltung? Und das ist halt die Dr. Jekyll und Mr. Hyde, wobei halt in der originalen Story Dr. Jekyll der Gute ist, wenn man so will, und der dann diesen Zaubertrank erfindet, der ihn dann zu Mr. Hyde macht, und der ist halt böse. Und bei mir ist es ein bisschen umgekehrt. Jekyll ist der Böse und Mr. Hyde ist der normale. Wirklich der Normalo, der eben auch kein Popstar sein will. Dummerweise ist eben dadurch, dass das so eine verbreitete Geschichte ist, konnte ich das am Ende nicht wirklich zu einem Bandnamen machen oder so. Ich habe auch überlegt, ob der Künstler jetzt einfach Dr. Jekyll und Mr. Hyde sein soll. Hab das probiert und dann war das schon so, wenn man dann irgendwas hochgeladen hat auf die Streaming-Services, die sind ja alle anonym und sind Computer und du kannst niemanden anrufen, man kann mit niemandem diskutieren. Die haben das dann einfach abgeschmettert. Und dann habe ich gesagt, okay, ich habe auch so und so viele Follower wegen der Filmmusik. Jetzt bin ich halt ganz einfach Reinhold Heil und bin der Typ aus einer kleinen hessischen Stadt, der es versäumt hat, sich zur rechten Zeit einen Künstlernamen zuzulegen.
1: Ach, ich weiß nicht. Ich find das eher sympathisch anders zu sehen.
0: Ja, finde ich auch schön. Aber ich finde, Aphex Twin ist schon ein sehr, sehr verkaufsträchtiger Name. Oder Sting oder was weiß ich, wie sie alle heißen. Ne?
1: Gut,
0: Moby.
1: ja, das stimmt, aber
0: Ja?
1: es ist so wie es gekommen ist, Reinhold, ne? Ist man ja dann letztendlich irgendwann mal abgebogen in die Richtung und es ist doch, also
0: Ja,
1: ich finde es.
0: wir lassen einfach buddhistisch das einfach gehen. Wir lassen es.
1: Genau.

0: So, du hast es vorhin gesagt, du bist jetzt in Barcelona gelandet, du willst jetzt in deinem Studio weiterarbeiten sozusagen. Ich würde ganz gerne mal einen Ausblick in 2027 wagen. Ich weiß, es ist noch ein bisschen hin, aber hast du schon irgendwas in der Pipeline, wo du sagst, Mensch, da hätte ich Bock drauf, da könnte was kommen oder irgendwas passieren? Oder du hast es vorhin so schön gesagt, mit jemand anders vielleicht zusammenzuarbeiten, was du verraten magst.
1: Nee, ich habe nichts in der Pipeline. Also ich habe nur eben Songideen. Und welche ich dann zuerst mache, es ist wahrscheinlich wie immer, dann gehe ich den Weg des geringsten Widerstandes. Wenn ich mir zu sehr die Zähne ausbeiße, dann schmeiße ich es weg oder lege es zur Seite und probiere ein anderes Stück. Aber ich habe tatsächlich sowohl deutsche als auch englischsprachige. Und das ist natürlich dann schon sofort wieder das Problem, weil ich hatte zwar auf der deutschsprachigen ein englisches Stück drauf, das habe ich aber auch nur deshalb gemacht, weil es halt so eins der eingängigsten Stücke war. Generell bin ich eigentlich dafür, Sprachen nicht zu mischen. Ich meine, es gibt ja mittlerweile gibt es dafür eine viel höhere Toleranz als noch vor 30 Jahren, ne? Also das haben viele deutsche Künstler auch schon gemacht und machen es wahrscheinlich auch weiterhin. Aber ich würde eigentlich lieber dann wieder ein deutsches Album oder wieder ein englischsprachiges Album machen. Es gibt tatsächlich auch sogar noch drei fertig produzierte Stücke, die alle englisch sind, die ich bei der letzten Platte weggelassen habe. Aber da müsste man dann auch erstmal wieder einiges noch dazu komponieren. Und eigentlich habe ich mir auch eben überlegt, wie ich vorhin schon angedeutet habe, dass ich eigentlich gerne was machen würde, was nicht unbedingt easy listening ist, aber was man so ein bisschen mehr chillen kann. Und was nicht so von der Message her nicht so wütend ist.
0: Ich lasse mich überraschen, wir lassen uns überraschen, die Hörerinnen und Hörer. Auf jeden Fall bin ich sehr gespannt und freue mich natürlich, wenn das soweit ist, dass wir uns dann vielleicht dieses Gespräch fortsetzen könnten.

0: Jetzt abschließende Frage, Reinhold. Wenn du dir einen perfekten Tag vom Aufstehen bis zum ins Bett gehen zusammenstellen dürftest, was sollte auf jeden Fall dabei sein?
1: Ach, ich sehe das jetzt nicht mehr so. Den perfekten Tag, den gibt es nicht. Aber ich möchte gerne zwischendurch, ich meine, man muss sich überlegen, dass ich, seit ich nach Amerika ausgewandert bin, so viel gearbeitet habe, dann zwei Kinder gehabt habe, die ich zwar gesehen habe, weil ich auch viel zu Hause gearbeitet habe, aber selbst dann, wenn ich gearbeitet habe, konnte ich mich gar nicht so viel mit den Kindern abgeben, wie ich eigentlich das gerne gehabt hätte. Und es gab immer diesen finanziellen Druck. Also die Tatsache, dass ich jetzt ohne diesen Druck arbeite,

0: kann, Freiheit habe, was zu machen und zwischendurch auch mal die Freiheit habe, gar nicht zu arbeiten, sondern vielleicht mal nach Venedig zu fahren oder vielleicht schaffe ich es ja auch mal, den Rest von Spanien zu erkunden, was es da so alles gibt. Also dadurch, dass ich fast 3 Jahrzehnte so gut wie nicht in Europa war oder zumindest auch touristisch sozusagen Europa nicht wahrgenommen habe, weil ich halt immer nach Berlin oder nach München eingeflogen bin und dann habe ich da genauso gearbeitet wie zu Hause in Kalifornien, denke ich fast, es gibt eben, es wird diese 2 verschiedenen Tage geben. Der eine, wo ich mir morgens mein Müsli mache, dann vielleicht noch irgendwie ein bisschen auf der Terrasse sitze und dann in mein Studio gehe und vielleicht 6 Stunden da zubringe und abends gucke ich mir was an auf meinem Fernseher und dann gehe ich ins Bett. Ja, das ist ein toller Tag. Der andere ist, wo ich mit meiner Frau, ja, was weiß ich, in Sevilla bin oder in Palermo oder auf der Biennale in Venedig. Da entweder was Künstlerisches mache oder eben einfach nur Touri bin und meine Bucketlist abarbeite, die ich nie fertig kriegen werde.
1: Reinhold, unabhängig jetzt davon wünsche ich dir viele perfekte Tage jetzt mal in dem Anspruch, den du gerade erwähnt hast. Das auf jeden Fall. Vor allen Dingen wünsche ich dir viel Gesundheit,
0: Danke sehr.
1: dass du dir noch ganz viele kreative Ideen hast, wo ich mich drauf freuen kann und dass wir uns vielleicht dann beim nächsten Album oder was auch immer, EP oder wie auch immer man das heute alles so macht, wieder unterhalten dürfen. Ich sage jetzt erstmal herzlichen Dank für die Zeit, für das Gespräch. Es war mir wieder eine große Freude, mich mit dir zu unterhalten. Danke, Reinhold Heil.
0: Gleichfalls macht mir jedes Mal Spaß und wenn ein neues Album kommt, bin ich auch wieder da.

Das war nun schon fast wieder Teil 2 des Interviews mit Reinhold Heil zu seinem Album The Electric Heidiland hier bei Herms Promi Corner. Das Interview mit Reinhold haben wir im Juli 2026 aufgezeichnet. Wer mehr über meinen Gast erfahren möchte, schaut doch einfach mal auf seiner Homepage vorbei, reinholdheil.com oder auf den sozialen Kanälen. Ich bedanke mich an dieser Stelle ganz recht herzlich bei Reinhold für das Gespräch, bei Chris von 28e für die Unterstützung sowie natürlich bei euch fürs Zuhören. Und hoffe, dass ihr auch bei der nächsten Ausgabe wieder einschaltet. Und bis dahin verbleibe ich wie gewohnt mit besten Grüßen, euer Herms Kruse.

Es ist Samstag, es ist kurz nach 15 Uhr. Herzlich willkommen zum Samstagsvergnügen auf Radio FFR. Eine vergnügliche Stunde zwischen 15 und 16 Uhr mit Sascha Tansky. Schön, dass Sie da sind. Danke fürs Einschalten und wir legen dann jetzt an dieser Stelle einfach mal los.

Heute freue ich mich auf etwas ganz Besonderes. Ich habe das Ganze im Übrigen Conny zu verdanken. Der Kollegin Conny, die kam auf die Idee. Die wohnen doch bei dir quasi ums Eck. Naja, und dann haben wir festgestellt, das stimmt so und haben dann auch mal dieses Interview gemacht. Mit wem und wieso, weshalb, alles dazu gleich mehr hier bei uns im Programm. Aber Musik von denen, na klar, die haben wir jetzt schon mal für Sie hier mit dabei.

Ich freue mich am heutigen Samstag sehr auf Get Lucky und auf Marcel Lewis hier bei mir im Talk. Get Lucky, das sind im Übrigen Bass und Gitarre Jörg, Gitarre und Gesang Stefan, Schlagzeug Johannes, Keyboard Guido, Gitarre und Gesang Marcel und na klar, Marcel Lewis macht den Gesang, wie wir eben ja schon hörten. Und er hat einiges zu erzählen. Und ich freue mich auf Guido im Talk mit dabei. Hier auf Radio FFR. Und wir reden dann gleich mit denen.

0: Ich freue mich heute sehr auf Marcel Lewis and Band. Und ich frage jetzt direkt mal Marcel Lewis, wo kommen denn die Titel her? Wer schreibt die Titel und wer komponiert die Titel?
1: Ja, die Titel, die schreibe ich dann irgendwann mal, wenn ich Nachtschicht habe. Oder mir fällt irgendwas ein und spiele dann zu Hause auf die Gitarre. Schreibe meinen Text und hole dann unser Keyboarder Guido dabei. Arbeiten wir das zusammen aus und dann kommt die ganze Band und dann machen wir einen Song draus.
0: Ist das mit dem Keyboard dann schwer, das Ganze anzupassen, die Musik?
2: Der Marcel kommt dann im Grunde mit den ersten Stücken, mit den Akkorden und dann höre ich im Grunde raus, was er für Akkorde im Grunde gespielt hat und dann bauen wir das langsam auf. Das ist von daher dann ein wachsendes Thema. Es ist sicherlich nicht streng am Anfang komplett das fertige Stück, aber wir arbeiten uns dann rein und spielen relativ schnell dann zusammen.
0: Bei den Genres ist es dann egal, ihr deckt verschiedene Genres ab, oder?
1: Ja, wir decken eigentlich immer verschiedene Genres ab, weil Musik macht uns einfach Spaß, egal welche Richtung wir gehen, Schlager, Country, ein bisschen Jazz und da ist die ganze Band sich einig. Wir machen das, wo wir Lust drauf haben.

0: Niederländisch ist ja dann doch relativ unterpräsentiert eigentlich in Deutschland, dass die Titel jemand macht.
1: Eigentlich schon, aber trotzdem mögen sie mich. Mhm. Und viele spielen auch meine holländischen Titel. Und vielleicht auch nur, um mich zu ärgern. Aber ich finde das einfach cool, weil denn in Holland laufen die auch. Und da laufen auch meine Deutsch und Englisch. Also einfach geil, wenn sie unsere Songs spielen. Mhm.

0: Sprachenwirrwarr entsteht dann nicht, oder?
1: Nein, kein Sprachenwirrwarr. Nein. Also wenn, die Stücke sind ja dann durchgängig dann auch in der einen Sprache. Von daher ist das im Grunde getrennt voneinander und hört sich auch mal cool an. Es gibt keinen Wirrwarr dann.
0: Aber einen Titel in verschiedenen Sprachen zu machen, dass man verschiedene Sprachen einbaut, wäre das auch mal eine Lösung?
2: Das wäre auch eine Lösung, aber das haben wir auch gemacht. Also wir haben ein paar Songs in Englisch, Holländisch und Deutsch ausgemacht. Genau der gleiche.
0: Okay.
2: Und der Song Du bist alles habe ich mit die Akkorden gemacht.

0: Wo wart ihr denn schon auf der Bühne?
1: Wir spielen meistens für soziale Einrichtungen dann, das heißt im Grunde da, wo Behinderte oder ältere Leute, die da sich auch darüber freuen, dass wir im Prinzip dann vor Ort spielen können, da treten wir auf und dementsprechend, da bieten wir unsere Musik an.
0: Auch mit einem großen Bühnenprogramm dann?
1: Bühnenprogramm in der Form, Bühnenprogramm,
2: Bühnenprogramm, ja, das manchmal kommen wir mit 3, 4 oder 5, je nachdem. Ein Bühnenprogramm haben wir eigentlich nicht. Wir setzen uns schön hin, wir bauen auf. Und für uns ist es wichtig, dass die Leute, egal wo man spielt, für Alzheimer-Patiente oder körperlich behinderte Menschen, dass ich Spaß habe an dem Tag, die 2 Stunden. Die schenken wir ihnen. Und das ist für uns eigentlich Lohn genug, wenn wir glücklich sind und in die glücklichen Augen gucken.
0: Gibt es bei euch eigene Songs, die ihr irgendwann überhaupt nicht mehr hören könnt?
2: Ich weiß nicht, wie die Band darüber denkt. Wenn ich meine Songs singe, ich meine, ich singe die gerne in 3 Sprachen, aber ich glaube, mit Holländisch gehe ich manchmal schon ein bisschen auf den Nerven, glaube ich.

0: Get Lucky? Wie kam man auf den Namen Get Lucky?
1: So, Get Lucky eigentlich, das war unser ehemaliger Schlagzeuger, der auch ein sehr guter Gitarrist war, unser Arndt, ist leider mit 60 Jahren verstorben. Und er hat Get Lucky, also der Name, mit noch einem Kumpel, ist da mit dem Namen angekommen. Und mir ist das eigentlich egal, wie wir heißen. Also Hauptsache passt.
0: Gibt es bei Live-Shows irgendein Ritual, was man macht, bevor man auftritt?
2: Ein richtiges Ritual hat man nicht. Wir hatten schon mal auch überlegt, dann im Grunde einen Startsong zu nehmen, dass wir im Grunde irgendwie so eine Erkennungs-, wie erkennst alle Kennungsmelodie haben, aber so einen richtigen, also wir fangen so an, wo gerade die Situation, wie es die Situation ergibt oder dementsprechend wie die Stimmung ist, und dann fangen wir dann an. Also wir haben jetzt nicht irgendein festes Ritual, dass wir sagen, wir haben jetzt einen gewissen Ablauf. Wir machen das eben halt, weil wir es aus der Vorder heraus machen, so wie es gerade die Situation im Grunde hergibt.
0: Mhm. Die Titel, die er schreibt, ist das Ganze dann eine Geschichte, die ihr erlebt habt? Sind die autobiografisch oder sind das einfach nur Titel, die euch eingefallen sind, ohne auf ein Thema aufzubauen?
1: Also eigentlich schon sind das nur Titel, die mir so spontan einfallen, wenn ich arbeite oder manchmal, wenn ich meine Zähne putze, das kommt immer. Und das ist ja das Schönste daran, dass man schreibt. Und wenn ich einmal anfange, wenn ich irgendwie was im Kopf habe, dann schreibe ich das Ding und eine Stunde fertig.
0: Was ist für die Zukunft geplant?
2: Wir werden dann wieder an neuen Stücken arbeiten. Das heißt im Grunde, wenn Marcel wieder irgendwie kreative Ideen hat und mit den ersten Akkorden wieder um die Ecke kommt, dann fangen wir wieder an mit neuen Stücken. Und da sind wir auch völlig offen. Also in welche Richtung es geht, da sind wir mal frei. Das kann in verschiedene Genres reingehen. Das wird dann die Zukunft auch sein. Da werden wir auch weiter dran arbeiten. Und sobald wieder irgendeine Idee sprudelt, dann fangen wir wieder an, das im Grunde dann weiterhin aufzubauen.
0: Du sagtest eben, es gibt keine Homepage. Gibt es sonst irgendwo eine Möglichkeit, euch zu finden im Netz?
1: Nur auf Facebook. Singer Marcel Louis habe ich und Spotify, Deezer, überall auf jedes Portal sind wir drauf. Und Marcel Louis und Get Lucky, das heißt unsere Band, und da findet man.
0: Der soziale Einsatz ist bei euch ja auch ganz groß, oder?
2: Der soziale Einsatz ist bei uns groß geschrieben, weil wir wollen wirklich auch die vielleicht nicht wegkommen, weil die dann durch Behinderung oder Alter dementsprechend irgendwo in einer Einrichtung sich befinden, denen auch einen schönen Tag im Grunde dann schenken. Und da sind wir über unsere Zeit, die wir denen schenken, und über die Musik, die wir dann präsentieren, da bringen wir uns ein. Das macht auch wieder wahnsinnige Freude, weil auch die Rückkopplung, die Rückmeldung von dem Publikum wahnsinnig gut und wahnsinnig hoch ist. Die bewegen sich, wir kriegen auch Feedback von den Betreuern teilweise, wo sich

Ich sage danke für dieses klasse Interview hier bei uns bei Radio FFR. Wünsche jetzt viel Spaß mit dem Tauscher, den Tauscher Alex, denn der kommt gleich mit der Plattenkiste und ich bin raus. Bis zum nächsten Mal.

Hallo Austauschers Plattenkiste, sagt der Alex. Heute geht es raus in die Natur, zu Linden Lüften. Es geht zu einem ganz lieben Freund von uns Menschen, ohne den wir vermutlich nicht leben könnten. Es geht um den Baum in der Musik. Ich habe beim Kramen hier in meiner Schatztruhe festgestellt, dass die meisten Lieder über den Baum doch eher nachdenklich sind, weil wir Menschen offenbar nicht immer gut genug mit dem Baum umgehen.

0: mein Baum. Udo Jürgens, er umarmt ihn noch einmal, seinen Baum. Über Bäume gibt es viele Sprüche, Sie kennen das auch, man sieht den Baum vor Bäumen nicht. Aber wo ist das denn noch so, außer vielleicht in der Taiga? Vielerorts weichen die Bäume einem Bauprojekt, sie knicken unter Schneelasten ein, sie sterben am sauren Regen. Mein Freund, der Baum ist tot, das sang einmal vor vielen Jahren Alexandra, aber so traurige Lieder will ich heute mal hier nicht spielen, daher loben wir den Baum in seiner Stärke.
1: Ein Mann wie ein Baum, mit Fäusten hart wie Stahl. Der Fels in der Brandung, aus Filmen ohne Zahl. Er war der letzte und größte der Western-Stars. Und mehr noch, er war ein Stück Amerika. Den großen Mann mit dem lässigen Gang begleitete ich so viele Jahre lang durch die Rocky Mountains und durch die Prärie. Was immer geschehen wird, ihn vergesse ich nie. Der Marshall, der sich für Recht und Gesetz ein Leben lang schlug. Marion Michael Morrison. Sie nannten ihn Duke. Ich liebte ihn wie einen Bruder. Ich wurde sein größter Fan. Denn ich war seine Stimme. Die Stimme von John Wayne. Das Leben verschenkt nichts. Du musst es dir holen. So hieß seine eisern gelegte Parole. Und er forderte dem Leben alles ab, was ihm das Schicksal nicht freiwillig gab. Er ging seinen Weg so stur wie ein Bär und machte auf dem Weg so manche Flasche leer. Er schuf sich auch Feinde, ja, das wusste er wohl. Doch für Millionen Menschen war er das Idol. Er war mit Leib und Seele dabei. Was er tat, war mehr als nur Schauspielerei. In Der schwarze Falke, Ringo und Alamo hat er nicht gespielt. Er war ebenso. Er war das Gesetz mit dem rauchenden Colt, der ehrliche Mann mit dem Herzen aus Gold. Der immer durchhielt, bis an sein Ziel. Der wieder aufstand, so oft er auch fiel. Die Jahre schnitten Kerben in sein Gesicht. Er tat einfach so, als bemerke er es nicht. Die Zeit macht vor keinem Menschen Halt. Er war ein Mensch. Auch er wurde alt. So manches Mal hat er den eisigen Atem gespürt, den der Schatten des Todes mit sich führt. Immer zog er für den Gegner ein wenig zu schnell. Sogar für den Tod, bis zum letzten Duell. Und als er dann schließlich mit dem Rücken zur Wand dem Sensenmann gegenüberstand, da wusste er, nun ist es soweit für den einsamen Teufel in die Ewigkeit.
0: Ein Mann wie ein Baum, das ist ein Kompliment für den Mann, versteht sich. Baumlieder heute hier in Tauschers Plattenkiste. Es gibt bekannte Lieder über den Baum, die sind zu wahren Klassikern geworden, zu einem Lied einer ganzen Generation. Alt wie ein Baum, von den Pudis zum Beispiel, im Osten Deutschlands ist das fast schon eine Hymne. Heute deswegen ein paar unbekanntere Baumlieder. Über den Apfelbaum gibt es auch eine Reihe von Liedern. Natürlich muss man da gleich an Reinhard May denken, mein Apfelbaum. Oder man kam diesen alten Song von der Renft-Kombo.

Apfelbaum von der Renft-Kombo Klaus Renft, Musik aus der ehemaligen DDR. In den Baumliedern heute hier. Es lässt sich jetzt nicht weiter vermeiden. Wir müssen auch über den Tannenbaum reden, egal ob es Weihnachten ist oder auch nicht. Schließlich gibt es so schöne Lieder über diesen Tannenbaum. Nicht nur O Tannenbaum, auch diese Rarität hier von Johanna von Kotschia.

Sieg für einen guten Freund, der unsere verbrauchte Luft reinigt, ganz kostenfrei, mit viel Spaß dabei, der uns Schatten spendet, der uns Früchte schenkt, der es uns gemütlich machen lässt, der diese Welt einfach etwas grüner machen kann.

der Baum. Meine Plattenkiste hier aus Holz ist auch aus einem Baum, daher knarrt sie auch ein wenig, wenn der Deckel aufgeht. So schönes Knarren ist das eben, kann nur ein Baum so machen. In diesem Sinne, ciao, sagt der Alex, wie immer, auf Weiterhören.

Hallo aus Tauschers Plattenkiste, sagt der Alex. Es geht weiter um eine verholzte Pflanze. Sie wächst aus einer Wurzel, aus einem emporsteigenden, hochgewachsenen Stamm und bildet eine Krone mit Laub. Der Baum. Also jetzt viel Spaß mit dem zweiten Teil der Baumlieder aus meinem Archiv.

0: Die Pudis, alt wie ein Baum, eine der größten DDR-Songs überhaupt, eine Hymne, ja ein Kultlied und ein Wunsch, jedenfalls bei vielen von uns, ein Wunsch, lange zu leben, gesund zu leben, wie ein gesunder Baum. Ich bin mir sicher, auch die Dattelpalme, die kann sehr alt werden. Vielleicht nicht biblisch alt, aber doch sehr alt, wenn man sie mit genug Wasser gießt.
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Der alte Dattelbaum hat vor mehr als 50 Jahren dieses Lied zum ersten Mal gehört und sich hoffentlich darüber sehr gefreut. Das war die Frohnatur Jupp Schmitz, der auch das Lied gesungen hatte. Wer soll das bezahlen? Oder auch am Aschermittwoch ist alles vorbei. Kann ja nur ein echter Kölner sein. Ja, war er auch. Geboren 1901, er starb 90 Jahre später, genau da in Köln. Und 90 Jahre leben, ich denke mal, für uns, für unser Leben, schon fast so alt wie ein Baum. So alt ist unsere Sendung noch nicht, aber wie kann es mit Ihrer Hilfe, meine Damen und Herren, werden? Tauschers Plattenkiste, die Kultserie auf dieser Welle.

habe gerade nochmal drüber nachgedacht. 90 Jahre Plattenkiste, also ich werde es nicht mehr ganz schaffen, das zu vollenden, aber vielleicht ja ein Nachfolger irgendwann, wenn die Plattenkiste so alt werden sollte. Ich würde es mir auf jeden Fall wünschen und tue mein Bestes, wie Sie wissen. Das war Greta Keller mit dem Lied vom alten Fliederbaum. So ein Fliederbaum stand bei meinen Eltern im Garten gleich am Eingang und immer wieder nahmen wir uns ein paar Zweige mit in die Wohnung. Erinnerungen. Ja, ich hoffe, der Baum erlebt wenigstens noch.

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1: Franz Schier, der alte Zwetschgenbaum, also der Pflaumenbaum in Österreich. Wir haben damit wieder musikalisch erinnert an einen vielseitigen Künstler aus Österreich. Er sang Schlager, er sang heurigen Lieder, er

0: stand vor der Kamera in Filmen und er war nebenbei auch noch ein Heurigenwirt. 1909 in Wien geboren, schon in den 20er Jahren, da war er mit seinen Schlagern eine Größe da gewesen und im Alter von gerade mal 20 Jahren eröffnete Franz Schier im legendären Weindorf Nussdorf bei Wien sein eigenes Heurigenlokal. Heute würde man sagen eine Event-Location, denn da sang er für seine Gäste auch nebenbei noch Wiener Lieder und auf dem Pfarrfriedhof in Nussdorf eben wurde Franz Schier mit jungen Jahren begraben, 1954 schon. Sicher und hoffentlich schaut ein Baum auf sein Grab. Und vielleicht hat er ja da oben irgendwo auch wieder so ein schönes Heurigenlokal gefunden.
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Vogel im Baum aus dem DDR-Jahr 1977. Muck, der Hartmut, der Schulze, natürlich der Gerlach. Baumlieder, heute ganz bewusst mal ohne Weihnachtsbaumlieder, denn die Weihnachtsbäume, die passen hier gar nicht rein in die Kiste. Und auch das blaue Band am Birkenbaum binden wir an anderer Stelle. Dafür aber passt noch der Nussbaum-Ecklandler hier rein.

Das Ensemble Hans Berger mit dem Nussbaumecklandler. Pflegen Sie Ihren Baum im Garten, zu Hause, wo auch immer. Und pflegen Sie uns hier, damit wir lange und ewig leben. Tauschers Plattenkiste. Wir hören uns wieder. Gleiche Stelle, gleiche Welle. Auf alle Fälle denn. Ciao, sagt der Alex. Und wie immer, auf Weiterhören.

Hallo aus Tauschers Plattenkiste, sagt der Alex. Es geht weiter um eine, wie das Lexikon sagt, verholzte Pflanze. Und Holz ist auch das richtige Stichwort, denn ohne diese Pflanze hätten wir keine richtigen Möbel, wir hätten keine Stühle, wir hätten aber auch keine saubere Luft und keinen Ort, um uns Schatten zu suchen an heißen, sonnigen Tagen, um uns zu stärken. Es geht weiter um den Baum, also jetzt viel Spaß im dritten Teil der Baumlieder aus meinem Archiv.

Peter Alexander bindt ein blaues Band um unseren Birkenbaum. Ein echter Audi, den ja viele noch aus dem Englischen kennen. Denn da hieß es, tie a yellow ribbon round the old oak tree. Also die Melodie klingt fröhlich, aber die Geschichte dieses Liedes ist es überhaupt nicht. Denn dieses Lied schildert ja, wie ein Strafgefangener, bevor er nach 3 Jahren Haft in seine Heimat zurückkehrt, seiner Liebsten schreibt, ja, sie möge ein gelbes Band um die alte Eiche in der Stadt binden, damit er schon vom Bus aus sehen könne, wenn er rauskommt aus dem Gefängnis, ob sie ihn noch immer wolle oder er andernfalls, ohne auszusteigen, gleich weiterfahren könne. Und das ist das Rührende. Bei seiner Ankunft, da sieht er den Baum dann von hunderten gelben Schleifen bedeckt. Also wahre Liebe, eine wahre Liebeserklärung. Und vielleicht

Erinnern Sie sich auch noch an die schreckliche Geiselnahme im Jahr 1979 in Teheran. Dort wurden ja in der US-Botschaft damals Geiseln mehr als ein Jahr lang festgehalten. In dieser Zeit da wurde auch eine gelbe Schleife als Symbol der Verbundenheit mit diesen Geiseln und auch zur Begrüßung bei ihrer Heimkehr damals in die USA verwendet. Irvin Levine und L. Russell Brown schrieben dieses Lied Anfang der 70er Jahre und viele andere haben es gesungen. Bei uns im Deutschen, wir hören gleich noch eine Version, aber auch im Englischen. Und hier eine sehr selten gespielte Version mit Dean Martin.

Dean Martin, Tie a Yellow Ribbon Round the Old Oak Tree. Frank Sinatra hat es im Englischen gesungen, Dolly Parton, Connie Smith oder auch Tony Christie. Es gab eine Country-Version und hier im Deutschen bei uns, neben dem bereits gehörten Peter Alexander, unter anderem Ralf Bendix unter dem Titel 100 bunte Bänder. Und viele Jahre später Dieter Thomas Kuhn, das war der, der so einen Remix auch von Über den Wolken gestartet hatte. Er sang es auch als Coverversion, da aber im Original, mit dem Originaltitel Bind ein blaues Band um unseren Birkenbaum. Und hier noch am Ende unserer Variation mit Thema ein Deutsch-Amerikaner, Gus Backus mit dem gelben Band.

0: Nikos Bakos, Gott hab ihn selig, hier ein Tauscher als Plattenkiste der Kultserie auf dieser Welle. Sie wissen es, der Kult ist unsterblich, die Erinnerung ohnehin. Und wir pflegen eben diesen Kult und die Erinnerung. Wir pflegen unsere Archivschätze und deswegen ist es wieder Zeit für einen Griff in, ja, manche würden sagen die Mottenkiste, ich sage die Schatzkiste. Freuen Sie sich jetzt auf das Rias Kabarett Berliner Pflanzen. Hier sind Edith Schäuber und andere mit dem Lied vom Apfelbaum.
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2: Den Kern?
1: Aus jedem Apfelkern wird mal ein großer Apfelbaum. Drum buddeln wir den Kern jetzt in die Erde rinnen.
2: Dann haben wir einen eigenen.

0: Segen.
1: Wir wollen bloß mal überlegen, wo denn soll der schöne Apfelbaum nun hin?
0: Na hier.
1: Nee, da.
0: Na hier.
1: Nee, da.
0: Hier bei den Stiefmütterchen wäre Platz für einen Apfelbaum.
1: Unmöglich, seine Wurzel nimmt den Blumen die Kraft.
0: Dann gießen wir ein bisschen nasser.
1: Nee, der Baum schluckt alles Wasser und die Stiefmütterchen sind totaler Schlaft.
0: Na schön, dann stecken wir den Kern da in die Wiese rein. Ich glaube, dass der Apfelbaum da gut gedeiht.
1: Bei diesem Abstand, da erreiche ich vom Baum doch nie die Eiche. Für die Hängematte ist das viel zu weit.
0: Na hier.
1: Nee, da.
0: Na hier.
1: Nee, da.
0: Dann nehmen wir doch den Platz am Zaun für unseren Apfelbaum. Gleich neben der Brunnengrisse und den Stachelbeeren.
1: Na und was machst du mit den Zweien, die sich über den Zaun dann neigen? Was beim Nachbar rüberhängt, darf der verzehren.
0: Dann gehen wir doch ganz hinten hin, wo unser Schuppen steht. Der leere Platz, da war noch nie zu etwas Nütze.
1: Was, so weit weg, du bist zum Piepen. Ich soll latschen mit den Kiepen voller Äpfel nach der Küche bei der Hitze?
0: Na hier.
1: Nee, da.
0: Na hier.
1: Nee, da.
0: Dann gibt's nur eins am Hause, sehen wir unseren Apfelbaum.
1: Hast du gedacht, das werde ich dir nie gestatten? Ich soll des Nachts im Bette lauschen, wie die Apfelblätter rauschen und bei Tag, da liegt dein ganzer Haus im Schatten. Und obendrein schlägt in so einen großen Baum der Blitz schnell ein. Es gibt für unseren Baum nur einen einzigen Fleck.
0: Wo kommt der niemand ins Gehege?
1: Das ist mitten auf dem Wehe. Gib den Kern.
0: Nanu!
1: Was hast du?
0: Er ist weg.
2: Er ist weg, der Kern und damit auch der Traum vom Apfelbaum. Aus einer Revue von Günther Neumann. Er war ja der Vater der Insulaner und Sie als Stammhörer kennen es längst, das Funkkabarett des Nachkriegs Westberlins. In diesen Liedern, auch in dem, was Sie eben gehört hatten, da nahm er ja das Leben der Westberliner und auch deren typische Marotten richtig aufs Korn. Das Überquellen der Gartenlokale, hier auch das Pflanzen des Baumes, ja, oder die balkonische Pflanzwut der Nachbarn oder auch anderes. Ja, Sie wissen es, die Insulaner waren immer so nah am Leben dran. Oder auch die Themen, die so aus Geldmangel, die Themen beleuchteten Geldmangel im Urlaub. Ja, ich stelle mir vor, Berlin liegt in Italien und so weiter. Eben das Lied der Zurückgebliebenen in Berlin. Der liebe, gute Christian Bienert hatte ja diese Schätze gepflegt und gehegt, vor allem auch gehütet und immer wieder auch Perlen herausgefischt. Ich hoffe sehr, dass es auch nach seinem Tod Menschen geben wird, die diese Schätze in den Äther bringen. Wir tun hier unseren kleinen Anteil und legen noch so einen Archivschatz hier auf. Und zwar ein Lied über die Baumblüte in Werder. Werder, westlich von Berlin gelegen. Heute ein tolles Volksfest vor den Toren von Berlins im schönen grünen Brandenburg. Aber als West-Berlin abgeriegelt war und später auch die Mauer Ost und West trennte, da war Werder fast eine Weltreise.
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Sehen Sie, das ist Berlin. Günter Neumann und seine Insulaner mit dem Lied über die Baumblüte in Werder.

nicht Werder Bremen, nein, Werder westlich von Berlin. Da gibt es ja viele Bäume und an den West-Südwestrand von Berlin geht es jetzt auch in unserer letzten instrumentalen Musik. Da ist das Lied noch viel älter als die Insulaner, muss ich Ihnen sagen. Es ist wirklich ein alter Gassenhauer aus Berlin. Im Grunewald ist Holzauktion. Hier gespielt von Helmut Wiemann.

wurden damals viele, viele Bäume gefällt im Grunewald, als Holzauktion war. Ein wirklich alter, echter Gassenhauer, aber komponiert wiederum von einem Rheinländer. Naja, ich bin ja auch kein Berliner und mag diese Stadt sehr und vor allem mag ich, hoffentlich wie Sie auch, gute alte Musik. Mehr davon ganz bald. Gleiche Stelle, gleiche Welle, auf alle Fälle denn. Ciao, sagt der Alex und wie immer, auf Wiederhören. Hallo aus Tauschers Plattenkiste, sagt der Alex. Wir nehmen weiter Platz unter einem großen Freund. Meist ist er grün. Er steht auch fest und ist trotzdem sehr verwundbar. Meist durch uns Menschen. Wir meinen es nicht immer sehr gut mit ihm. Er mit uns dagegen immer der Baum. Und um ihn drehen sich die Titel jetzt auch im vierten Teil der Baumlieder aus meinem Archiv.

Am Brunnen vor dem Tore. So kennen viele dieses Lied, obwohl es nur die erste Zeile ist vom Lindenbaum, ein altes deutsches Volkslied. Der Lindenbaum, zu Beginn hier gesungen von Achim Reichel. Wilhelm Müller schrieb den Text, also noch vor der Zeit von Achim Reichel, lang, lang davor, Anfang des 19. Jahrhunderts. Er schrieb es nicht als Solowerk, sondern der Text war Teil eines Gedichtzyklus unter dem Titel Die Winterreise. Und erst der große Komponist Franz Schubert gab diesen Text die Noten und eben dann als klassisches Werk wurde es gesungen zunächst. Und der Friedrich Sicher machte es dann zu dem, was es heute noch ist, und zwar ein Volkslied. Bei Schubert-Liedern greife ich ja gern mal auf Dietrich Fischer-Dieskau zurück, aber ich möchte Sie gerne immer wieder auch überraschen, meine Damen und Herren, jetzt hier mit dieser Dame.

was für eine Stimme. Geht unter die Haut und löst immer wieder bei mir zumindest hier Gänsehaut aus. Nana Muscuri mit dem Lindenbaum entspannt jedes Ohr. Übrigens, der bereits erwähnte Textdichter Wilhelm Müller, er war ein Freimaurer gewesen, sprich also ein Freigeist, und er hatte diesen Text in einer damals verbotenen Literaturzeitschrift veröffentlicht. Urania hieß die Zeitschrift, also man kann schon fast von einem revolutionären Lied sprechen. Naja, wäre übertrieben, aber ein wirklich tolles Volkslied. Und es wäre doch so, dass etwas fehlen würde, wenn nicht noch, na klar, der hier zum Zug kommen würde bei Volksliedern. Er muss einfach rein. Heino.

Heino mit dem Lindenbaum. Der Lindenbaum, einer von vielen Bäumen. Wir haben ihn heute gleich dreimal gesetzt hier in Tauschers Plattenkiste, der Kultserie auf dieser Welle. Mitten in der Baumserie, aber nur ohne Weihnachtsbäume. Das versteht sich, weil da würde man den Wald vor Bäumen nicht sehen.

so groß wie ein Baum soll unsere Freundschaft sein. Also das würde ich von Ihnen nicht gleich erwarten, meine Damen und Herren, aber wenn der ein oder andere kleine Zweig uns verbindet, dann wäre das schon eine gute Sache. Von mir jetzt noch ein Gruß vom Zitronenbaum. Er lief eine Zeit lang mal hoch und runter im Radio, fast in jedem Sender. Das Lied vom Zitronenbaum. Kennen Sie nicht das Lied vom Zitronenbaum? War doch sehr bekannt damals. War doch ein richtiger Ohrwurm gewesen. Naja, mit Deutsch kommt man heute nicht mehr sehr weit. Es war nämlich der Lemon Tree mit Fool's Garden. Macht's Klick, ja? Hier wirft er schon mal seine Schatten voraus und unter diesem Zitronenbaum sitzt der große Meister am Piano, Richard Kleidermann.

0: Lemon Tree, der Zitronenbaum. Und wir laufen noch eine Runde unter diesen Bäumen entlang, unter unseren großen Freunden. Laufen Sie einfach mit uns ins Grüne hinaus. Gleiche Stelle, gleiche Welle, auf alle Fälle denn. Ciao, sagt der Alex und wie immer auf Weiterhören.
1: Hallo aus Tauschers Plattenkiste, sagt der Alex. Wir widmen uns noch einmal einer Pflanze mit einer großen Krone. Sie steht erhaben da, aber nie überheblich. In deren Krone können wir Menschen ab und zu sogar leben. Recht romantisch kann das sein, aber meistens bewegen wir uns um deren Stamm. Es geht um die Pflanze Baum. Also jetzt viel Spaß im fünften Teil der Baumlieder aus meinem Archiv.

Simsalabim, auf einem Baum ein Kuckuck saß. Aus der Zeit, als Nena eine Reihe von Kinderliedern aufnahm, die Vogelhochzeit zum Beispiel. Kinderlieder zum Thema Baum hatten wir ja bereits in dieser Serie, wobei es noch viele andere gäbe. Hier mal ein seltener Gast bei uns, Peter Maffay, mit dem Baum des Lebens.

0: Wolltest du so lange schlafen?
1: Tabaluga erwachte und blickte sich um. Wo bist du? Fragte er erstaunt.
0: Über dir, neben dir, unter dir.
2: Nein, hier hat sich kein fremder Moderator dazwischen gedrängelt. Das war Musik aus dem Musical Tabaluga und die Stimme, die Sie eben hörten, die gehört Gregor Rotschalk, der gemeinsam mit Peter Maffay und auch Rolf Zuckowski eben diese Märchenfigur Tabaluga einst erfunden hatte. In Berlin aber generell zwischen Ostsee und Erzgebirge ist die Stimme, ja, die Sie eben hörten, die von Gregor Rotschalk, bei vielen Menschen sicher mit Erinnerungen, vielleicht auch an die Jugend verbunden, denn Gregor Rotschalk war eine der prägendsten Stimmen der einstigen Jugendwelle Rias 2. Er moderierte Sendungen wie die Rias Schlagerkassette, lief auch mal auf Rias 1, er moderierte den legendären Treffpunkt oder auch die Sendung, auf die sich die Peneler wohl den ganzen Tag gefreut hatten, Musik nach der Schule. Doch am meisten in Erinnerung bleibt er seinen Fans wohl mit den legendären Berlin-Charts, die Monstersendung auf Rias 2. Ich glaube, er hat es dann sogar noch mit rüber zu 100,6 getragen, einen privaten Sender in Berlin damals. Und so klang das legendäre Musikbett dieser legendären Sendung auf Rias 2.

damals die Sendung, in der noch die Automatenaufsteller gezählt wurden mit ihren Einspielungen. Und damit zurück zum Baum. Wobei, es gibt eine Brücke. Ja, an vielen Bäumen wurde gesägt, auch am Rias. Den Rias hat man ganz erfolgreich abgesägt. Naturschützer, die hatten keine Chance. Ich weiß, wovon ich spreche.

Mein Freund der Baum ist tot. Das wohl bekannteste Lied meiner Namensvetterin Alexandra, die leider viel zu früh von dieser Welt ging, nach einem tragischen Verkehrsunfall. Ihr Sohn Alexander, der seine Mutter damals im Alter von 6 Jahren verlor, sagte einmal: Alexandra hat ein ganz besonderes, individuelles Musikgenre geprägt. Ich sehe keine anderen Künstler, die dieser Linie folgen können.

0: war eine Kostprobe der Spider-Murphy-Gang unterm Kastanienbaum. Und jetzt ein großer Liedermacher mit einem nicht ganz so politischen Lied, aber durchaus ein Lied, bei dem man hinhören sollte. Ich brauche da gar nicht viel zu erklären.
1: Wenn die Mädchen kurz berockt sind und zum Blumenpflücken gehen, kann man ihre weißen Schenkelchen beim Niederbücken sehen. Muss man hinter Bäumen, hinter dichtem Buschwerk stehen. Ach, ich weiß, da Plätze, sehr verborgen, sehr bequem. Manchmal spielen sie Doktor und befühlen sich genau. Kommen Knaben, wollen wissen, wie das ist mit einer Frau. Und das Röckchen gleitet.

sehr blau und der Lauscher hinterm Baum spürt den Baum sehr steif und rau. Die Luft ist geil und zirnt und die Hitze dehnt sich fett. Über dem Boden trägt die Rufe eines Mädchens das Kokett. Einen ihrer kleinen Knaben scharf zurechtweist, doch sehr nett. Ihm gleich später zu verstehen gibt, was sie doch recht gerne hätt. Vielleicht steigt dieser Sommer wie kein anderer ins Hirn. Denn die Lausche hinterm Baum trocknen sich die schweiße Stirn. Währenddessen sich zwei Kinder hinter einem Strauch verirren und sich gegenseitig mit ihrem Geschlechtelein verwirren. Und es dämmert, manche Kinder spielen wieder mit dem Ball. Manche Mädchen pflücken Blumen, binden Sträuße rund und prall. Und man hört an manchen Tagen hinter Bäumen einen Knall. Und da kam ein Lauscher wieder von zu schnellem Tun zu Fall. Und die Kinder bilden Kreise und die Lauscher können sehen, wie auf eine stille Weise Kinderträumereien entstehen. Und die Lauscher träumen mit und beginnen sich zu drehen. Und nach einer kurzen Drehung fühlen sie, dass sie nicht bestehen. Abends, wenn die braven Kinder heimgehen zu Mama, stehen viele alte Männer hinter ihren Bäumen da. Augen zu, den Mund geöffnet, ihre Hände sind ganz nah an dem Ding, mit dem vielleicht vor 20 Jahren noch was geschah. Viele alte Männer stehen, tragen unterm Aug ein Bild, das zwar lebt, aber leider für sie alle nicht mehr gilt. Und sie bleiben lange Zeit noch stumm von einer Angst gedrillt, die sie wiederkommen lässt, weil ihre Sehnsucht niemand stillt.

Konstantin Wecker über die Lauscher hinterm Baum. Also richtet auf eure Lauscher, denn hier spricht der Tauscher. Jetzt vor unserer musikalischen Rausschmeißernummer. Und die hat den Baum in der Mehrzahl jetzt. Auch dazu gibt es ja viele Lieder über die Bäume. Auf die Bäume, ihr Affen zum Beispiel. Oder auch das, was jetzt noch die Berliner Sinfoniker spielen werden. Im Prater blühen wieder die Bäume.

0: Prater blühen wieder die Bäume. So stellt man sich Wien vor und ist ganz überrascht, dass es im Wurstelprater ganz anders aussieht. Aber wenn Sie ein paar Kilometer weiterlaufen, dann haben Sie die reelle Chance auf den Prater der guten Eutenzeit. Unsere Uhren sind auch weiter auf die Vergangenheit gestellt und das auch in Zukunft. Also gleiche Stelle, gleiche Welle, auf alle Fälle denn. Ciao, sagt der Alex und wie immer auch weiter.
1: Hallo aus Tauschers Plattenkiste, sagt der Alex. Wir werden ab jetzt besonders farbig. Es geht nämlich um eine Vielfalt an Farben, im direkten Sinne, aber auch im indirekten. Da kann es eine Stadt sein, eine Lebensform, eine Art zu leben oder auch die Musik. Und unsere ist es ohnehin bunt. Also es geht um das Wort bunt und damit nun viel Spaß im ersten Teil der Buntlieder aus meinem Archiv.

Ralf Bendix, 100 bunte Blätter, eine der deutschen Versionen dieses Audis, Tie a Yellow Ribbon Round the Old Oak Tree. Ein Lied, das Anfang der 70er Jahre rauskam. Es kam sehr schnell auf Platz 1 in den USA, auch in Großbritannien und sogar in Australien. Diesen englischen Audi hören Sie in gefälligen Audi-Programmen im Original natürlich, aber eben in der deutschen Version, nur hier im Plattenkistenradio und deswegen später auch noch in weiteren Variationen, denn wir sind ja bunt in der Musikauswahl.

Wenn die bunten Fahnen wehen, ein Volkslied, das auch von mehreren Künstlern interpretiert wurde, von Heino zum Beispiel. Der nächste Chor, der leitet gleich noch eine Variation im Grunde ein.

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Der Rudi Kreuzberger Chor war dies mit dem Lied Kauf dir einen bunten Luftballon, eine der Variationen. Hier stammte die Aufnahme aus dem Jahr 1966. Die Melodie ist damals über Jahrzehnte noch neu interpretiert worden und auch noch in den vergangenen Jahren. Ja, das macht eben unsere Musikauswahl so bunt hier in Tauschers Plattenkiste, der Kult-Serie auf dieser Welle. Denn wir spielen das, was Bibi Jones jetzt besingt.

Bibi Jones, 1000 bunte Melodien, aufgenommen im Jahr 1958. Ein lieber Kollege von mir, wir kennen uns seit vielen Jahren, er ist Programmchef bei einem großen bundesweiten Schlagerradio. Er sagte jüngst in einem Interview seines eigenen Programms, ja, er habe die Musik, also seine Schlager, verjüngen müssen, weil eben die Hörer herauswachsen und die Lieder ihrer Jugend hören wollen. Er meint eben, das seien dann weniger die 50er, 60er, 70er als eben vielmehr die 80er, 90er. Ich denke, ja, das mag für eine Vielzahl von Menschen zutreffen, aber ich denke, die Alten, die sterben ja nicht gleich alle aus. Und vor allem, das ist viel wichtiger, auch Jüngere interessieren sich für das ganz Alte. Sonst gäbe es ja, denke ich, auch keine Museen. Also, wir spielen hier immer wieder alte Platten, jetzt sogar eine aus dem Jahr 1938.

ist da Rausch, Rausch. Kirsten Heilberg und die Goldene Sieben auf den Flügeln bunter Träume. Musik, die nun bald ein Jahrhundert auf dem Buckel hat. So wie auch diese Platte des Deutschen Tanz- und Unterhaltungsorchesters. Also die Schellack-Freunde, die haben jetzt doppelten Genuss. Bitteschön.

Das Deutsche Tanz- und Unterhaltungsorchester über die vielen bunten Träume. Ich glaube, 100.000 wurden in diesem Titel genannt. Ja, das sind doch bunte Aussichten hier im Programm, wenn Sie dranbleiben. Gleiche Stelle, gleiche Welle, auf alle Fälle denn. Ciao, sagt der Alex und wie immer, auf weiter Höhe. Hallo aus Tauschers Plattenkiste, sagt der Alex. Wir Menschen sind es, der Himmel ist es und unsere Scheiben aus Schellack und Vinyl sind es. Bunt. Und damit nun weiter im zweiten Teil der Buntlieder aus meinem Archiv. Viel Spaß!

Der Gerd Michaelis Chor, 1000 bunte Lichter, auf Platte gepresst im Jahr 1969, in der damals nicht ganz so bunten Republik Deutschlands, diesem Teil der Republik. Aber es war ja auch nicht alles grau, das will man auch festhalten. Und die richtig bunte Republik Deutschland, die kommt bei uns später musikalisch zum Vorschein, auch in Erinnerung. Denn ich habe jetzt nochmals Musik aus der einstigen DDR von der Leipziger Jazzmusikerin Uschi Brüning.

Bunte Bilder, Uschi Brüning. Einer ihrer letzten großen Gesangspartner war bis zu seinem Tod übrigens Manfred Krug. Und im noch damals jungen Nationalen Hörfunk, also Anfang der 90er Jahre, saß Uschi Brüning gelegentlich nachts am Tonartmikrofon. Ja, das waren noch bunte Zeiten.

Am Kai der bunten Träume. Eine Erinnerung an eine Stimme, die im Jahr 2010 verstummte. Frank Bergen war dies aus Salzburg. Er ist nicht oder nicht mehr so vielen ein Begriff. Seine musikalische Hochzeit waren die 50er und 60er voriges Jahrhundert. Ein hübscher, blonder, junger Mann auf den Plattencovern seiner Zeit zu sehen. Ja, damals sang er oft im Duett mit den Stars jener Zeit und wurde deswegen wohl auch als Salzburger Vico Toriani bezeichnet. Bei uns ist Frank Bergen ab und zu hören mit Titeln wie zum Beispiel Made in Mexico oder auch Zigeuner, fahr deinen Wagen oder Spanische Orangen. Titel, die Sie eben in Tauschers Plattenkiste hören, der Kultserie auf dieser Welle.

Das Medium-Terzett am fernen Strand der bunten Träume. Ein fröhlicher, typischer Schlager aus dem Jahr 1965. Und damit zur Musik, die Jahrhunderte überlebt, weil sie zeitlos schön ist. Die bunte Welt der Oper, meine ich. Da gibt es ja viele auch schwere Musiktitel oder schwerere, traurige, auch gar nicht so im Radio spielbare, die nicht unbedingt auch deswegen unseren Zugang hier finden. Aber oft gibt es auch schöne, kraftvolle, melodische, teils auch heitere, wie die legendäre Habanera. Ja, die Liebe hat bunte Flügel, heißt es da. Und das hören wir jetzt, gesungen von Sonna Cervena und Herbert Kegel. Sie werden begleitet vom Sinfonieorchester des MDR.

Wow, da steckte viel Kraft drin. Ja, die Liebe hat bunte Flügel, frisst sich auch als Ohrwurm so fleißig durch und bekommt daher nun weitere Nahrung mit diesem großen Orchester.

Ja, und da bin ich auch schon und begrüße euch sehr herzlich zur 150. Bogans Schlagershow hier bei eurem Lieblingsradio. Schön, dass ihr auch in dieser Woche wieder eingeschaltet habt. Wir starten ja heute nicht nur in diese Jubiläumsausgabe, sondern auch in den Monat September diesen Jahres. Und dazu kommt auch gleich der passende Eröffnungssong, heute gesungen von Laura Angela.

Ich habe mir lange überlegt, ob und wie wir diese 150. Ausgabe meiner Radioshow heute feiern werden. Habe mir aber gedacht, dass wir eine halbwegs normale Sendung hören werden, mit allen Rubriken und auch mit tollen neuen Songs, welche in der letzten Woche neu im Schlagerbereich veröffentlicht

worden. Da freut es mich heute umso mehr, dass ich euch gleich zu Beginn den brandneuen Song einer sehr lieben Kollegin aus Hamburg vorstellen darf, welche bereits sehr oft in meiner Sendung zu Gast war. Ich rede von Ilka Grönewold, die mit ihrer neuen Single Apartment 7 einen modernen und atmosphärischen Popschlager präsentiert, der von besonderen Begegnungen, intensiven Gefühlen und den Geschichten erzählt, die sich manchmal an einem ganz bestimmten Ort abspielen. Apartment 7 steht sinnbildlich für einen Ort, an dem Geschichten beginnen, Träume entstehen und Gefühle intensiver werden. Zwischen romantischer Nähe, geheimnisvollen Momenten und der Frage, was von einer Begegnung bleibt, entwickelt der Song eine ganz eigene emotionale Spannung. Eine musikalische Reise in einem besonderen Moment. Intim, modern und voller Atmosphäre. Hier ist Ilka Grönewold und

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1: Heute darf ich euch Darwin Herbrüggen vorstellen, Pop- und Schlagersänger aus dem Ruhrgebiet. Er war 2019 der Gewinner der 16. Staffel von der Castingshow Deutschland sucht den Superstar und arbeitet hauptberuflich als selbstständiger Inhaber einer Beratungsstelle für Pflegeberatung sowie eines Betreuungsdienstes. Nach dem Airplay-Erfolg von Einmal um die Welt präsentiert Darwin Herbrüggen seit Ende August mit Nie allein einen modernen Rock-Schlagersound, der seine markante Stimme eindrucksvoll in den Mittelpunkt rückt. Die Inspiration für den Song entstand durch einen Gedanken von Harpe Kerkeling, den er in einem Interview über seine Ahnenforschung teilte. Kein Mensch ist jemals wirklich allein. Denn jeder trägt die Spuren der Generationen vor ihm in sich. Ihre Werte, ihre Stärke, ihre Denkweisen und ihre Liebe. Nie allein widmet Darwin seinen Eltern, zugleich aber auch allen Menschen, die Einsamkeit durch Isolation, Krankheit, den Verlust eines geliebten Menschen oder andere Schicksalsschläge kennen. Diese Botschaft ist für ihn eng mit seiner eigenen beruflichen Erfahrung verbunden.

eine musikalische Botschaft über Zusammenhalt, Hoffnung und Menschlichkeit. Nie allein. Der Newcomer der Woche heute, Darwin Herbrüggen.

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1: Auch in der vergangenen Woche wurde wieder Geburtstag gefeiert und liebe Kolleginnen und Kollegen aus der Schlagerwelt durften die Kerzen auf ihren Geburtstagstorten auspusten. Und so gehen heute zunächst herzliche Grüße und vor allem Glückwünsche an Iris Altmann, welche uns gleich ihren Song »Wohin soll ich fliegen?« singen wird, an Andreas Kuhne, welchen wir mit »Spirit« hören werden, und an Valerie May, welche uns als Tipp zu ihrem Geburtstag musikalisch mit auf den Weg gibt. Sei einfach du selbst. Happy Birthday, Teil 1.

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1: Weitere liebe Geburtstagsgrüße und Wünsche gehen jetzt an meinen Kollegen Uwe Busse, welchen wir gleich mit seinem aktuellen Song Schenk jedem Tag ein Lächeln hören. Und an die wunderbare Nina Lizell, welche zu ihrem Geburtstag in der vergangenen Woche singt Bleib bei mir, wenn der Sommer geht. Doch zuvor gehen natürlich auch herzliche Geburtstagsgrüße und Wünsche an euch alle, die ihr in dieser Woche ebenfalls euren Geburtstag gefeiert habt. Viel Gesundheit, ganz viel Glück und natürlich ganz viel Liebe für euer neues Lebensjahr.

0: Meine Welt trägt deinen Namen, heißt die brandneue Single
1: ja, von... Ja, ich bin derjenige, der immer die Sendungen crasht. Ja, und wenn der liebe Ralf Bogert zum 150. Mal seine Schlagershow präsentiert, dann muss ich natürlich die Sendung crashen. Es geht gar nicht anders und deshalb werde ich den Ralf jetzt mal anrufen, würde ich mal sagen, oder?
2: Kein Anschluss unter dieser Nummer. Kein Anschluss.
1: Nicht schon wieder. Naja, kann man nichts machen. Gut, vielleicht wäre es ja auch langweilig, wenn ich den lieben Ralf in jeder Jubiläumssendung anrufen würde. Aber nichtsdestotrotz, lieber Ralf, möchte ich es mir nicht nehmen lassen, dir auch im Namen des Teams von Radio FFR Dankeschön zu sagen. Gut, wir sind noch nicht seit der ersten Ausgabe dabei, aber ja, rund 100 Ausgaben deiner Radioshow durften wir auch schon miterleben. Und die waren allesamt phänomenal. Und wir können uns im Namen vieler, vieler Schlagerfans nur bedanken. Danke für deine tolle Recherche. Danke für die tolle Songauswahl. Und danke dafür, dass du dir Woche für Woche die Zeit nimmst, eine solche Radioshow auf die Beine zu stellen. Und wir würden uns freuen, wenn es noch ganz viele Sendungen von und mit Ralf Bogert geben würde. In diesem Sinne, alles Liebe und Gute für dich, lieber Ralf. 100.

Herrlich. Vielen lieben Dank, mein lieber Fred Lühne, für deine so herzlichen Grüße. Wer Fred nicht kennen sollte, er ist ein sehr bekannter und beliebter Radiokollege von einem der Sender, an denen ich Woche für Woche meine Radio-Show, wie er immer so schön sagt, ausstrahlen darf, nämlich vom Radio FFR, dem Family and Friends Radio. Also auch einem eurer Lieblingsradios. Ach, und da fällt mir ein, dass dieser Sender in dieser Woche auch Geburtstag gefeiert hat, und zwar den 14. An dieser Stelle dazu auch nochmals herzlichen Glückwunsch an das gesamte Team. Ja, und da habe ich doch glatt noch ein Geburtstagskind der Woche vergessen, nämlich den wohl bislang erfolgreichsten Sieger der Castingshow Deutschland sucht den Superstar, Alexander Klavs. Na und was könnte jetzt besser passen als sein Song Family and Friends? Vielen Dank, lieber Fred, und hier dann Happy Birthday Teil 3.

Meine Welt trägt deinen Namen, heißt die brandneue Single von meiner lieben österreichischen Kollegin Romy Meier. Und mit dieser präsentiert die sympathische Sängerin einen modernen Popschlager voller Gefühl, Wärme und positiver Energie. Der Titel erzählt von einer Liebe, die Kraft schenkt, Mut macht und zwei Menschen auf besondere Weise verbindet. Und mit Könntest du in meine Träume sehen, präsentiert uns dann Norbert Köhler seinen neuen, gefühlvollen und zugleich tanzbaren Disco-Fox über Sehnsucht, große Gefühle und den Wunsch, von einem besonderen Menschen verstanden zu werden. Der Song erzählt von den Gedanken und Träumen eines Menschen, der den Mut sucht, seine Liebe endlich zu offenbaren.

0: Mit kein Wort davon ist wahr, erzählt uns Jürgen Reinfort jetzt gleich von einer gefährlichen Nähe zwischen zwei Menschen, die genau wissen, was sie füreinander fühlen, obwohl sie es besser nicht zulassen sollten. Sie sollten nicht allein miteinander sein, nichts tun, was sie später bereuen könnten, und eigentlich wissen beide, dass sie nur verlieren können. Doch während er versucht, den kühlen Mann zu spielen, schlägt sein Herz längst viel zu laut. Beide spüren die Gefahr und wissen, dass jederzeit alles geschehen kann. Sie wollen nichts riskieren, doch kein Wort davon ist wahr, denn der Anziehung können sie sich kaum entziehen. Doch bevor uns Jürgen Reinfort seinen brandneuen Song präsentiert, erzählt uns Daniel Johnson eine Geschichte über Liebe, Sehnsucht und die Verbindung zwischen zwei Menschen, die räumlich voneinander getrennt sind. Ich träum mich zu dir. Ein Song für alle, die einen besonderen Menschen vermissen und daran glauben, dass wahre Liebe keine Entfernung kennt.
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1: Ein etwas anderes Powerplay der Woche gibt es heute hier in dieser 150. Ausgabe von Bogarts Schlagershow. Denn ich werde immer wieder gefragt, ob ich nicht mehr von meinen eigenen Songs in meinen Sendungen spielen kann. Nun ist es ja so, dass dies zwar eine, wie man so schön sagt, Personality-Show ist, aber ich doch auch lieben Kolleginnen und Kollegen hier in den Sendungen eine Plattform geben möchte. Okay, heute mache ich da mal eine Ausnahme und stelle euch im Powerplay der Woche zwei Songs eines gewissen Ralf Bogart vor, welche in den letzten Jahren bzw. Wochen doch recht erfolgreich waren. Beginnen werde ich mit dem Song »Wenn du sie siehst«, in dem es um eine unerfüllte, vergangene Liebe geht.

Please Don't Go, das waren DJ Rufus featuring Jess Orton mit ihrer aktuellen tollen Neuinterpretation des Klassikers von Kesey and the Sunshine Band. Ja, und damit geht heute auch mal wieder ein Dankeschön an meinen Produzenten und Labelchef Jürgen Kerber alias DJ Rufus dafür, dass er mich genau vor 150 Wochen wieder ans Radiomikrofon gebracht hat und ich euch meine Sendungen seitdem Woche für Woche präsentieren darf. Ich durfte tolle Menschen kennenlernen, tolle Kolleginnen und Kollegen, die teilweise zu echten, und das ist in unserer Branche heutzutage eine Seltenheit, Freunden geworden sind. Ich habe tolle Sängerinnen kennengelernt und ihren bisherigen Weg immer verfolgt, ihre Songs in meinen Sendungen gespielt. So zum Beispiel Katja Hinze oder auch Angelika Martin aus Sachsen, sowie die in Nordrhein-Westfalen beheimatete Patricia Vivanco. Von Katja Hinze hören wir jetzt ihren Song Dein Schweigen und von Angelika Martin und Patricia Vivanco ihr Duett Komm, lass uns fliegen.

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1: Hallo lieber Ralf, hier ist der Thorsten aus Görlitz. Entschuldige bitte, dass wir jetzt so einfach deine Sendung crashen, aber Christian und auch ich, wir möchten es natürlich nicht versäumen, dir auch ganz, ganz herzlich zur 150. Ausgabe von Borats Schlagershow zu gratulieren. Wir bedanken uns für 149 Folgen, die wir bisher hören konnten. Und da haben wir mal so ein bisschen gerechnet. Das sind exakt 17.880 Sendeminuten, die wir bisher genießen durften. Okay, es sind natürlich ein bisschen mehr Sendeminuten, denn Borats Schlagershow wird ja nicht nur in einem Sender gebracht, sondern es sind ja mehrere Radios, die deine Show ausstrahlen. Und dafür möchten wir uns erstmal bei den Radios ganz, ganz herzlich bedanken, die deine Radioshow, deine Schlagershow Woche für Woche ausstrahlen. Und wir hoffen natürlich, dass in der Folgezeit noch einige Radios hinzukommen. Ja, am 27. Oktober 2023 wurde die erste Ausgabe im Schweizer Radio RBSW ausgestrahlt. Ja, und ich muss sagen, damals bei der ersten Folge hätte man wirklich nie geglaubt, dass deine Sendung so erfolgreich wird. Und wir müssen an der Stelle auch sagen, Borats Schlagershow ist immer abwechslungsreich. Sie ist immer farbenfroh. Wir können viele tolle aktuelle Songs genießen, aber auch Songs aus alten Zeiten. Dann erfahren wir auch Neues aus der Schlagerwelt, können auch erfahren, wer so in den letzten Tagen Geburtstag hatte von den Künstlerinnen und Künstlern aus der Schlagerwelt. Und wir wünschen dir, lieber Ralf, natürlich weiterhin alles Liebe, alles Gute, ganz viel Schaffenskraft und natürlich ganz viel Herzblut für den deutschen Schlager. Bitte mach weiter so und wir freuen uns natürlich schon sehr auf viele weitere Ausgaben von Borats Schlagershow. Ein kleiner Musikwunsch, den hätten wir auch. In der ersten Ausgabe am 27. Oktober 2023 war auch Beatrice Egli dabei mit ihrem Song Neuanfang. Und wenn wir uns richtig erinnern, war das übrigens der allererste Titel, den du in deiner Sendung präsentiert hast. Den würden wir natürlich heute sehr gerne nochmal so als Erinnerung hören. Liebe Grüße nochmal und tschüss.
2: Hey, welche Überraschung. Euch mal wieder persönlich hier im Schlagerdreier der Woche von Borats Schlagershow zu hören. Und vielen, vielen Dank für eure so herzlichen Grüße, Glückwünsche und Worte. Ihr leistet ja bereits seit Jahren und Woche für Woche einen immer entscheidenden Beitrag zur Sendung mit euren tollen Musikvorschlägen für diese eure Rubrik. Und natürlich seid ihr von Anfang an dabei und wisst daher genau, welche Songs da so alle schon in den Sendungen dabei waren. Ja, und der erste in Borats Schlagershow am 27. Oktober 2023 gespielte Song war damals tatsächlich Neuanfang von Beatrice Egli. Und natürlich erfülle ich euch gern diesen Musikwunsch, meine liebe Görlitzer Musikredaktion. Die zwei weiteren Songs für den Schlagerdreier dieser Woche steuere ich heute mal bei. Denn die beiden Kolleginnen durften wir gemeinsam kennenlernen und ich denke, wir drei mögen sie auch sehr. Zum einen meine liebe Berliner Kollegin Stefanie Simon mit ihrem Song »Nicht jeder Tag bringt Sonnenschein« und dann meine liebe Nachbarin und Freundin Denise Blum, bei der wir doch alle gern die Musik ganz laut drehen. Ja, und nächste Woche seid ihr dann wieder dran mit euren Musikvorschlägen. Heute könnt ihr euch mal entspannt zurücklehnen und genießen.
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Dann drehe ich die Musik ganz laut. Das war Denise Blum. Von ihr wird es bald auch ganz neue Musik geben, denn sie war bereits im Studio und ich bin auch schon mega gespannt, wann wir da von ihr einen neuen Song auf die Ohren bekommen. Ja, Freundschaften sind in unserem Business leider sehr, sehr selten. Umso mehr freut es mich immer wieder, wenn ich meine liebe Kollegin und gute Freundin Niki Schubert treffe, mit ihr telefoniere oder mich mit ihr einfach über alles Mögliche austausche. Niki besitzt eine unglaubliche Lebensfreude und Energie, quasi pure Energie, und diese spiegelt sich nicht nur in ihren zahlreichen Songs und bei ihren Auftritten wider. Und sehr gern stehe ich auch im Kontakt mit der lieben Sabrina Soler, welche in Kürze aus meiner Nachbarschaft nach Bayern zieht, aber wir werden uns sicherlich nicht aus den Augen verlieren. Von Sabrina Soler dann im Anschluss an Niki Schubert, ihr aktueller Song Filmreif verliebt.

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1: Dass man zu seinem Kuchen unbedingt Schlagsahne haben sollte. Zumindest wenn man Mathilde, Ottilie, Marie oder Liane heißt. Davon sang im Sommer 1976 der österreichische Sänger und Entertainer Udo Jürgens. Komponiert wurde Aber bitte mit Sahne von Udo Jürgens auf einem Blüthner Flügel, den er als Gage für seine Auftritte in der DDR erhalten hatte. Der Liedtext stammt von Eckart Hachfeld und Wolfgang Spahr. Wegen des Textes zweifelte Udo daran, ob das Stück seinen weiblichen Fans gefallen würde, und wegen der letzten Strophe wurde Udo Jürgens seinerzeit Gotteslästerung vorgeworfen und das Lied von einigen Radiosendern nicht gespielt. Heute gehört Aber bitte mit Sahne zu den bekanntesten und beliebtesten Songs von Udo Jürgens. Erstmals veröffentlicht am 21. Juni 1976 auf Ariola.

Mein lieber Labelkollege Uli Schwinge war das soeben mit seinem tollen Song »Weil es hier schöner ist«. Und weil es in Thüringen ebenfalls schöner ist, verlassen auch zwei liebe Kolleginnen ihre Heimat nicht und wenn dann nur, um zu ihren Auftritten zu reisen oder eine Abenteuerreise zu unternehmen, so wie Berit Finke, welche Anfang des Jahres mit dem Rucksack durch Australien zog und aus dieser Zeit stammt ihr toller Song »Herz auf Abenteuer«, welchen wir gleich von ihr hören werden. Und meine liebe Kollegin Lucy P., ebenfalls aus Thüringen, wird, und da bin ich mir ganz sicher, auch weiterhin ihren musikalischen Weg gehen, auch wenn sie in der Sommerhitparade von Immer wieder sonntags nicht gewinnen konnte. Durchaus aber die Siegerin der Herzen in der vorletzten Sendung ist. Lucy P. lebt ihren Traum und arbeitet derzeit fleißig an neuen Projekten, neuen Songs und auch an einem ersten eigenen Konzert. Ich denke, wir werden noch viel von der hübschen Sängerin hören. Gib mir mehr als ein Vielleicht. Der aktuelle Song von Lucy P.

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1: Teil 2 vom Powerplay der Woche in dieser 150. Ausgabe von Bogarts Schlagershow mit einem Song, zu dem die Fachpresse schrieb: Er feiert mit diesem Song die Magie des Moments. Ein Song voller Gefühl, Energie und Lebenslust. Mehr als nur ein weiterer Titel im Repertoire von Ralf Bogart ist er eine Erinnerung daran, wie kraftvoll und verändernd ein einziger Moment sein kann. Besonders dann, wenn man ihm erlaubt, alles auf den Kopf zu stellen. Na, Song erkannt? Natürlich, hier ist Ein Augenblick.

auch eine sehr liebe Kollegin, welche es leider nicht ins Finale der Sommerhitparade der ARD-Sendung Immer wieder sonntags geschafft hat, von der wir aber, und da bin ich mir auch sicher, noch ganz viel hören werden. Anna-Karina Henke und ihr Liebeselixier war das. Wie gesagt, ich habe durch meine Sendungen viele tolle Kolleginnen und Kollegen kennengelernt, welche auch immer wieder ein liebes Wort haben, wenn ich ihre Songs hier für euch spiele. So wusste ich vor ein paar Jahren noch nicht, dass meine Berliner Kollegin Karina Klüber die Zwillingsschwester von Sabrina Westwind ist. Beide Ladies haben sich seit Jahren in der Schlager- und Country-Szene etabliert und standen auch schon gemeinsam auf der Bühne. Wer die Zwillinge noch nicht kennt, hier ist zunächst Karina Klüber mit Für immer Ti amo und dann Sabrina Klüber, also mit dem Künstlernamen Westwind. Sie singt uns dann von den Helden des Lebens.

Schrein. Helden des Lebens, so wie gerade von Sabrina Westwind besungen, sind meine lieben Kolleginnen und Kollegen bei euren Lieblingssendern vielleicht nicht unbedingt alle, aber sie sind auf jeden Fall meine oder auch eure Helden. Denn ganze Teams sorgen sich Woche für Woche darum, dass meine Sendungen zu euch in die Radios kommen. Ein herzliches Dankeschön geht deshalb heute an alle lieben Kollegen und Freunde vom Radio Berner Schlagerwelt in der Schweiz mit dem lieben Ladi und der lieben Tanja. An Charlie und Nadi vom Flammenherzradio aus Saarbrücken. An das Team von Radio FFR, dem Family and Friends Radio, unter anderem mit dem lieben Fried und der lieben Angie. Und natürlich auch an den quasi jüngsten Sender Schlager Max Radio an der Ostsee und dem lieben Enrico. Euch allen ein herzliches Dankeschön. Ich sage es mal mit Roland Kaiser. Gut, dass ihr da seid.

0: Ja, manchmal vergeht die Zeit einfach viel zu schnell, denn wir sind schon am Ende dieser 150. Ausgabe von Bogarts Schlagershow angekommen. An dieser Stelle an euch alle, die ihr teilweise schon seit der ersten Ausgabe Woche für Woche meine Sendungen hört, ein ganz liebes Dankeschön für eure Treue und eure Unterstützung. Mittlerweile sind wir doch zu einer tollen großen Radiofamilie herangewachsen und darauf können wir doch alle stolz sein. Vielen lieben Dank an jeden einzelnen von euch, Fans, Freunde, Familie, Kolleginnen und Kollegen. Ohne euch hätte es Bogarts Schlagershow heute nicht schon zum 150. Mal gegeben. Vielen lieben Dank. Ich wünsche euch nun ein schönes Wochenende, freue mich natürlich schon auf die kommende Sendung und bis dahin bleibt oder werdet gesund, lasst euch nicht ärgern, passt wie immer gut auf euch und eure Lieben auf und natürlich, und das heute zum 150. Mal, bleibt im Rhythmus. Danke und alles Liebe, euer Ralf Bogart.
1: Na, das war ja nun endlich mal eine gute Show.
2: Das heißt, wir werden hoffentlich nicht mehr herkommen müssen.

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1: Aus einer Idee entstammt die Energie, etwas zu erschaffen, was in uns seit jeher lebt und nichts anderes möchte, als einfach nur frei zu sein.

Ja, Family and Friends Radio. Und ich sag auch ein ganz liebes, nettes Hallo an alle die, die jetzt mit ihren Ohren

hier dabei sind. Am Samstagabend, 20 Uhr, Primetime bei Radio FFR. Hatten wir nicht einen schönen Sommertag? Wollte ich doch gesagt haben. Schönstes Wetter heute nochmal. Für alle, die es geschafft haben, aus der Eisdiele zurückzukommen.

So, die nächsten zwei Stunden habe ich hier die Regler in der Hand. Aber die musikalische Leitung, die könnt ihr haben. Das Ganze regeln wir ganz einfach über unsere Wunschbox auf der Webseite www.radio-ffr.de. Ich sage immer, je mehr Wünsche, umso bunter der Abend. Also ran an den Speck. Wir nehmen alles ran, was irgendwo herkommt und Musik heißt. Bis auf die kleine Ausnahme. Die kleine einzige Ausnahme, den Schlager. Den deutschen Schlager, den lassen wir heute Abend mal komplett weg. Dafür haben wir morgen jede Menge Zeit. Ansonsten, wie geht's? Ja, einfach einloggen auf die Webseite radio-ffr.de, Wunschbox anklicken, ausfüllen, absenden und schon seid ihr fertig. Und ich versuche alles möglich zu machen, was irgendwo auf meinen Festplatten zu finden ist. So, eine kleine Rundreise in zwei Chats bin ich eingeloggt. Ich nehme Discord heute mal zuerst. Hallo, die Discord-Jungs und Mädels da drüben. Da kann ich sehen, Morgan, Nixi und Katerchen. Schön, dass ihr da seid. Ja, und dann habe ich noch den Radio-Chat. Da ist momentan noch relativ leer. Der Kevin, nebst Familie. Aber auch schönen Abend zu euch. Ist ja nicht weit, ne? Kann ja hinspucken. So, was gibt's denn eigentlich noch? Habe ich noch was auf dem Zettel stehen? Habe ich was vergessen? Nein, eigentlich nicht. Könnt noch die Uhrzeit hinterher sagen. 20 Uhr und gleich 5 Minuten. Habe ich schon wieder so lange gequasselt. Alles klar, legen wir einfach mal los, oder? So, die Wunschbox habe ich schon aufgeschlossen. Ihr dürft.

Ach ja, hätte ich doch mal bloß den Schnabel gehalten, ne? Na! So, ja, die Wunschbox direkt in einem Schlag schon wieder randvoll. Baby, why you treat me so bad? Wer hat denn hier den Auto-DJ angemacht? Wupp, raus damit. So, ich wollte mich noch um die Wunschbox kümmern. Ja, ihr Lasse, ist Maria. Ja, wie gesagt, hätte ich mal bloß den Schnabel gehalten, ne? Die Wunschbox mit einem Schlag rappelvoll. Ja, 1, 2, 3, 4, 5, 6, 7. 7 Musikwünsche mit einem Schlag, ne? Binnen Sekunden. Ich finde das klasse. Und ich mache dann einfach mal, ja, das Erste, was man dazu finden kriegte. Das war das hier. Nixi war der Erste heute. Mein lieber Mann, ging ja schnell los hier. Amber und Let's Do It For Love wolltest du gerne hören. Und den habe ich auch schon rausgesucht. Also jetzt nochmal von vorne. Ohne die Stefanie Heinzmann. Viele Grüße ins Studio, schreibst du dabei. Und an die Discord-Bande.

Amber. Und let's do it for love. Ja, für was denn sonst, ne? Das ist doch dafür, wofür wir uns durchs Leben quälen, ne? Doch eigentlich nur für das eine, ne? Ja, oder sehe ich das falsch? So, beim nächsten bin ich auch schon angelangt hier. Katerchen war in der Wunschbox. Guten Abend an alle Zuhörer und natürlich an den Moli. Ja, viel Spaß, ihr Lieben. Ja, ich hoffe, den haben wir denn auch mit Linkin Park, Number Encore.

Holla. Ah. So, irgendwie bin ich gerade relativ leise. Hallo? So, klappt's besser? Ja, jetzt klappt's besser. Kleinen Knoten in der Leitung. Da muss man mal das Mikrofon ein- und ausschalten, dann funktioniert es wieder. Ach ja, so. Wir sind noch gerade dran am Arbeiten. Opa Rudi ist auch am Zuhören, finde ich schön. Ja, hat sich über den Chat gemeldet, wollte das Abschiedslied von eurem gemeinsamen Treffen. Das kenne ich natürlich nicht, war ja nicht dabei. Leider, vielleicht schaffe ich das irgendwann mal, dass ich auch 1. September Urlaub habe. Ja. Meistens habe ich es nicht, aber vielleicht denke ich mal dran und dann komme ich mal zu eurem Treffen. Dann lerne ich euch alle mal persönlich kennen. So, Opa Rudi, wir arbeiten dran. Mal gucken, vielleicht kriegen wir das noch im Laufe der Sendung hin. Bleib einfach mal dran. Wir werden es sehen. So, das Ganze mal so ein bisschen privat nebenbei. DVBBS und Borgios. Ach Gott, da sind wieder Namen. Da kann ich mir wieder einen Knoten in die Zunge machen. Und, ja, Tsunami sollte sein. Ja, die haben eigentlich mittlerweile sogar in Deutschland. Aber ja, die gibt es jetzt auf die Ohren. Gewünscht von Morgi. Und Morgi schreibt noch dabei: Einen schönen Abend ins Studio zu dir, Frank, und allen Hörern. Viel Spaß heute. Ja, dann wollen wir mal schauen.

Ich war jetzt wirklich überrascht, dass ich den Song hier auf der Festplatte gefunden habe. War aber gar nicht so schwer, weil die elektronische Tanzmusik, die kann ich eigentlich ganz gut bedienen. Da habe ich keine Probleme mit. So, der nächste ist allerdings relativ einfach und Kardashian schrieb noch dabei, wie wir alle eben, ne? Complicated.

So, auch der Kevin hat's geschafft in die Wunschbox und er schreibt Grüße nach Neuwied und an alle Hörer. Paul van Dijk und For an Angel. Und ich habe einen Frosch. Nein, eine ganze Krötenwanderung im Hals. Ich hoffe, ich muss mal was trinken. Vielleicht geht's dann weg. Also, ich versuch's mal. Dann bis gleich.

Ja, da kam gerade eine WhatsApp rein und da stand coole Mucke, Frank. Ja, ich sag dann nur, schön, dass du zuhörst und ich bin das nicht, ne? Ihr seid das. Ihr macht das Programm heute Abend, zumindest mal derzeit noch. Replay steht auf dem Programm. Wiederholungen sind manchmal vonnöten. Ja, dann mach doch einfach den Fernseher an. Ist doch nicht so schwer. Ach ja, das Ganze kommt vom Katerchen.

So, da unser alter Seebär, der Opa Rudi, ja auch am Zuhören ist, dann muss ich doch mal schauen, ob ich nicht irgendwas für ihn rauskrempel. Ich schau mal, ne? Vielleicht, wie wär's denn damit?

Santiano für unseren Seebären, den Opa Rudi. Ich find's schön, dass du immer noch so fit und dabei bist. So, ich mach mal weiter aus der Wunschbox. Viele Grüße an alle Hörer und viele Grüße an die Discord-Bande, schrieb die Morgi mit KT. Morgi mit KT. Tunestall.

0: glaube, wenn mir da drauf jetzt was einfallen würde, dann würde ich sagen, ist es gerade dunkel geworden. Ja, suddenly I see. Dann bräuchte man sunglasses at night, ne? Ja, aber ich habe ja noch ein bisschen was zu tun hier. Ja, es schreibt mir ja das Programm vor.
1: Und hier kommt euer Wunsch-Hit.

Ja, die Gruppe Him und ewig lange nicht mehr gehört, das schrieb Kevin dazu. Ja, ist auch schon eine Zeit lang her. Habe ich auch schon lange nicht mehr auf dem Teller gehabt, hier bei mir. So, für alle, die jetzt am Essen sind, einen guten Hunger, ne? Bei einem weiß ich das. Ja, lasst es euch schmecken. Der Musikwunsch von Nixi. Roxette, listen to your heart.

Ganz geschmeidig ausklingen lassen. Ja, jawohl. Roxette und Listen to Your Heart für Nixi. Und dafür gehen wir jetzt mal ins Volle. Aquagen und Toni Mogens mit Explode. Gewünscht von Kevin. Kevin war's? Ja, dann wollen wir doch mal schauen, was wir für dich tun können.

Du sollst hier nicht weitermachen. Ach, immer dieser Auto-DJ, der springt mir hier immer rein. So, Opa Rudi hat sich in der Wundpunkt verewigt und so alt wie ich ist auch dieser Song, schreibt er. Also machen wir jetzt mal einen Griff in die Uldi-Kiste. Und was kam mir denn da raus? Die Beatles.

Ja, keine Sorge, eure Kopfhörer sind noch in Ordnung. Das gehört einfach so dazu. So wurde es damals aufgenommen und so wird es auch heute abgespielt. Die Beatles, I'm the Wall Boss. Okay, ich bin mal durch mit der Wunschbox. Ach, wie schön, da kann ich ja aus gegebenen Anlass einfach mal das hier spielen.

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1: Ja, ich will die pinke Murmel. Ach ja, so, ein kleiner Insider. Okay, ich mache einfach mal weiter. Und was habe ich denn rausgesucht? Eigentlich sollte es Stadt werden. Stadt habe ich rausgeschmissen. Jetzt wird's Lieder.

Ja, der Sommer ist gerade erst vorbei, schreibt Nixi, und nehmen wir das hier doch gerne mal als Rückblende. Obwohl, ich muss ganz ehrlich sagen, für die nächsten Tage ist eigentlich nochmal richtig schön Spätsommerwetter Altweibersommer, ne, wie man so schön sagt. Warum heißt es eigentlich Altweibersommer? Das kommt von den Spinnen, die jetzt durch die Luft fliegen. Ich habe mich da mal schlau gelesen. Und dadurch meint man dann immer, der Wald hätte wie... Das ist wie die alten Damen, greises, weißes Haar. So, deswegen Altweibersommer. Na gut, machen wir noch ein bisschen Altweibersommer. Mr. Präsident und Coco Jumbo.

0: Ach, heute macht mein Mikrofon wieder so richtig, was es will und nicht, was es soll. Ja, so Tick-Tack, Tick-Tack, schreibt Katerchen in die Wunschbox und meint damit Coldplay und Clocks. Ich war gerade am Überlegen, welcher Song beginnt denn nochmal mit dem Ticken? Ich glaube, das hier, ne?
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0: Ja, da ist das Ticken der Uhr im Hintergrund zu hören. Ja, Madonna, häng ab. Aber gewünscht wurde sich ja Coldplay und Clocks, dann spielen wir das auch.

So, gewünscht vom Katerchen, Just Dance und lass uns tanzen, wie er dabei schrieb. So, der nächste Musikwunsch. Ja, Kevin hatte die Gabel an Seite gelegt und tipselte in die Wunschbox die Gemeinschaftsproduktion von Scooter, Harris and Ford und Shibui mit Gimme That Noise.

Give me that noise. Grüße an alle, die zuhören. Schönen Abend mit Frank. Das waren seine Worte. Ha, herrlich, ne? Hör mal, wer da hämmert. Ja, das waren deine Boxen. Glaube ich zumindest. Meine haben es auf jeden Fall. Meine Kopfhörer, ha, die haben sie mal so richtig entstaubt. So, Donna Lewis und I Love You Always Forever. Ah, ja, ich habe schon wieder Probleme mit der Brille. Ja, du, ich will Zeit, dass ich mal zum Optiker komme. Ach ja. Man wird alt. Die Buchstaben werden immer kleiner.

ja, Musik raussuchen, während ein Musik so zum Ende plätschert, das funktioniert nicht. Zumindest mal habe ich das gerade gemerkt. Ja, ich schaue doch mal nochmal nach. Ja, da ist er doch. Der, mit dem stimmt was nicht. Der ist zu kurz. 39 Sekunden passt nicht. Nehmen wir den. 3 Türen tiefer. Ja, hier, Without You, 3 Doors Down. Gewünscht von der Morgi. Mit den schönsten Grüßen an alle Hörer. Der hat auch komplette Länge.

0: Ja, The Rhythm of My Heart. Der Rod Stewart. Den habe ich mal gerade so da reingefischt. Ja, so, ich schaue nochmal weiter. Wunschbox-technisch geht es nämlich schon ein klein bisschen, habe ich noch. So, viele Grüße an alle Hörer und Grüße an die Discord-Bande mit Kay Maro und Fame Like You.
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So, kurz vor 22 Uhr. Wir haben 21 Uhr und 48 und ein bisschen was hinten dran. So, wird es mal langsam Zeit, dass ich ein bisschen Vorschau mache für morgen. Was geht denn morgen ab hier bei uns? Ja, da wir einen kleinen Ausfall zu verklagen haben, die Barbara, die fällt aus morgen, muss der Micha nach hinten rücken. Die Steigerung von Bund ist Micha. Ja, schreibt es zumindest mal selber. Bei uns geht es nämlich los um 15 Uhr morgen Nachmittag mit Bunt Bunter Micha. Die bunte Unterhaltung mit dem Michael Lampe aus Horb. Und dann ganze bis 19 Uhr. Und um 19 Uhr übernimmt dann das Schlagerrendezvous mit dem Fred bis 23 Uhr auf jeden Fall. Mit dabei ist natürlich wie immer einmal das Interview und natürlich unsere Hitparade im Bereich deutscher Schlager. Also reinschauen, reinhören und ich würde sagen, ja, bis dann, ne? Ja. Ich bin hier noch nicht ganz durch. So, einen habe ich noch. Viel Spaß allen Hörern mit einem schönen Sonntag für alle, wünscht Morgane mit Adam Lambert.

So, ich habe gerade mal einen kleinen Schmiss in den Sendeplan für nächste Woche geschmissen. Der Samstag ist noch nicht verplant. Ich bin noch nicht sicher, ob Heiko oder ich das machen werde. Wir werden sehen. Ja, wir werden sehen, so heißt auch mein letzter Titel für heute. Ich darf mich von euch verabschieden. Sag mal, cheerio, bye bye, eine stressfreie Woche euch allen und habt einen schönen Sonntag.

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